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1: Ich bin Ursula Winkler. Die Zivilbevölkerung soll besser vor Bedrohungen von außen geschützt werden. Darauf haben sich die Innenminister von Bund und Ländern auf ihrer Konferenz in Hamburg geeinigt. Sie reagieren damit auf den Ukraine-Krieg und die damit verbundene Bedrohung durch Russland. Bis 2029 soll Deutschland krisenfester werden.
2: Bei früheren Innenministertreffen stand die Migration ganz oben auf der Tagesordnung. Nun haben hybride Angriffe und unsichere Weltlage den Fokus verschoben. Es geht um zivile Verteidigungsfähigkeit. Und das erklärt auch den Gastauftritt von Verteidigungsminister Pistorius bei den Innenministern. Denn laut Bundesinnenminister Dobrindt sind Bevölkerungsschutz und Bundeswehr zwei Seiten einer Medaille. Von Dobrindt erwarten die Ressortchefs der Länder, dass er bald ein Schutzraumkonzept vorlegt. Dirk Zeitler, Berlin.
1: Bei einem Zusammenstoß zweier Züge nördlich von London ist ein Mensch ums Leben gekommen. Mehrere weitere Menschen wurden verletzt, wie die British Transport Police mitteilte. Rettungskräfte seien im Einsatz. Laut Bahnbetreiber Thameslink wurden alle Strecken zwischen Bedford und Luton gesperrt. Wie funktioniert Regieren? Beim Tag der offenen Tür der Bundesregierung haben Besucher dieses Wochenende wieder die Chance, Einblicke in den Arbeitsalltag von Politikern zu gewinnen. Das diesjährige Motto lautet: Das kann Deutschland.
3: Bundeskanzleramt und Ministerien, überall können die Besucher rein. Teils gibt es sogar Rundgänge mit Ministerbegleitung, zum Beispiel im Entwicklungs- oder Landwirtschaftsministerium. Einer der Höhepunkte auch die Gesprächsrunde mit Friedrich Merz morgen im Bundeskanzleramt. Viele Minister nutzen die Gelegenheit für Talkrunden oder Bürgerdialoge, wie zum Beispiel Finanzminister Klingbeil oder Bauministerin Huberts. Forschungsministerin Beer hat sich noch Gäste eingeladen, die Astronauten Alexander Gerst und Matthias Maurer und Ex-Profi Fußballer und Podcaster Felix Groß. Thomas Thonfeld, Berlin.
1: Zum Fußball. Bei der WM hat Marokko Schottland mit 1:0 besiegt und führt nun die Gruppe C an. Die Schotten sind Zweiter. Sie verpassten die Chance, den erstmaligen Einzug in die K.O.-Runde vorzeitig perfekt zu machen. Bereits sicher in der K.O.-Runde sind die Gastgeber USA, die Amerikaner besiegten Australien mit 2:0.
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1: 20. Juni 1994. Neu in den Charts DJ Bobo mit Everybody. René Peter Baumann wird 1968 im Kanton Aargau in der Schweiz geboren. Anfang der 80er, als er als Jugendlicher das erste Mal in Jugendclubs unterwegs ist, stolpert er dort mehr oder weniger über die Plattenteller. Das DJ-Tum lässt ihn seitdem nicht mehr los. Er trainiert und übt jeden Tag daran, er wird besser und besser, legt das erste Mal im Jugendzentrum auf und weiß von da an, dass er niemals mehr etwas anderes machen will. Zu dieser Zeit ist DJ ein Traumberuf vieler junger Menschen. Und so gibt es auch in der Schweiz Wettbewerbe. René nimmt teil und wird Zweiter. Hierfür nennt er sich zum ersten Mal DJ Bobo, nach einem seiner Lieblingscomics, Bobo, der Ausbrecherkönig. Als das mit der Musikkarriere immer greifbarer wird und er immer öfter in verschiedenen Diskotheken in der Schweiz oder auch schon in Deutschland auftritt, überlegt er den Namen vielleicht doch nochmal zu ändern. Weil Prince aber gerade mit seiner Namensänderung sehr schlechte Erfahrungen macht, lässt er es lieber und bleibt DJ Bobo treu. 1993 erscheint dann das erste Album, Dance With Me, und darauf ist auch der Sommerhit des Jahres 94, Everybody.

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1: Ich bin Ursula Winkler. Die Innenminister von Bund und Ländern wollen konsequenter gegen bandenmäßigen Sozialmissbrauch vorgehen. Zur Bekämpfung organisierter Täterstrukturen sei es von zentraler Bedeutung, effektive Maßnahmen zur Prävention, Aufdeckung und Strafverfolgung zu ergreifen, heißt es in einem Beschluss der Innenministerkonferenz.
2: Hintergrund sind vor allem Fälle, in denen Banden EU-Bürger aus Südosteuropa nach Deutschland geholt und in Scheinarbeitsverhältnisse gebracht hatten, damit sie als Aufstocker Anspruch auf Sozialleistungen erlangen. Zum Teil wurden diese Menschen in sogenannten Schrottimmobilien untergebracht. Polizei, Familienkassen, Jobcenter und Ausländerbehörden sollen enger zusammenarbeiten, um das zu verhindern. Die Innenminister wollen sich außerdem auf EU-Ebene dafür einsetzen, den Zugang von EU-Ausländern zu Sozialleistungen in Deutschland künftig an eine umfassende Beschäftigung zu knüpfen. Tine Klimach, Nachrichtenredaktion.
1: Bei einem Zusammenstoß zweier Züge nördlich von London ist ein Mensch ums Leben gekommen. Mehrere weitere Menschen wurden verletzt, wie die British Transport Police mitteilte. Rettungskräfte seien im Einsatz. Laut Bahnbetreiber Thameslink wurden alle Strecken zwischen Bedford und Luton gesperrt. Die Verbraucherschutzminister der Länder dringen beim Bund auf einen nationalen Aktionsplan zur leichteren Abschaltung von Fake-Shops. Gefälschte Online-Shops müssten schneller vom Netz genommen werden. Dafür brauche es effektivere Verfahren als bisher, hieß es.
3: Sie sehen aus wie echte Online-Shops, sind aber Fallen. Denn sie verkaufen Online-Waren, die sie nie verschicken, ob Handys, Sneaker oder Fahrräder. Angesichts der Fußball-WM warnen Verbraucherschützer auch vor betrügerischen Angeboten von Fanartikeln und Tickets. Mit Fake-Shops im Internet nehmen Betrüger mitunter Millionen ein. Doch wie kann man sich vor dem Betrug schützen? Verbraucherzentralen raten dazu, über einen Fake-Shop-Finder vor einer Bestellung zu prüfen, ob ein Anbieter seriös ist. Dirk Zeitler, Berlin.
1: Zum Fußball. Bei der WM hat Marokko Schottland mit 1:0 besiegt und führt nun die Gruppe C an. Die Schotten sind Zweiter. Sie verpassten die Chance, den erstmaligen Einzug in die K.O.-Runde vorzeitig perfekt zu machen. Bereits sicher in der K.O.-Runde sind die Gastgeber USA. Die Amerikaner besiegten Australien mit 2:0.
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1: Ich bin Ursula Winkler. Die Sparpläne der Bundesregierung treffen die Empfänger von Wohngeld besonders hart. Viele müssen mit Einbußen rechnen, einige könnten sogar leer ausgehen. Die Kürzungen beim Wohngeld würden leider alle bisherigen Empfänger betreffen, so Bauministerin Huberts in der Rheinischen Post.
2: In bestehende Bescheide soll nicht eingegriffen werden, aber Wohngeld wird in der Regel für 12 Monate bewilligt. Danach muss es neu beantragt werden. Ein Drittel der Empfänger werde dann nach den Worten von Hubert sogar komplett rausfallen. Bund und Länder müssten beim Wohngeld jeweils 1 Milliarde Euro einsparen. Die meisten Wohngeldbezieher sind Rentner und Familien. Anfang 2023 war mit dem Wohngeld-Plus-Gesetz der Kreis der Berechtigten noch deutlich ausgeweitet worden. Babette Büchner, Berlin.
1: Die Innenminister von Bund und Ländern wollen bis spätestens 2029 Maßnahmen umsetzen, um den Schutz der Zivilbevölkerung zu verbessern. Darauf haben sie sich bei ihrer Konferenz in Hamburg geeinigt. Unter anderem sollen demnach eine widerstandsfähige IT-Architektur und bessere Möglichkeiten für eine abgesicherte Kommunikation geschaffen werden. Die Selbstschutzkompetenz der Bevölkerung soll durch Zivilschutzkurse und die Vermittlung notwendiger Kenntnisse an Schulen verbessert werden. Das Abkommen zwischen den USA und dem Iran sieht vor, dass die Straße von Hormuz geöffnet wird. Soll die deutsche Marine dabei helfen, dass das dauerhaft so bleibt? Im ZDF-Politbarometer sind 57% der Befragten dafür.
3: Das Ergebnis ist schon ein bisschen überraschend, denn wir reden hier im schlimmsten Fall über eine handfeste militärische Konfrontation mit dem Iran, der die Kontrolle über die Meerenge hat. 38% wollen dieses Risiko nicht eingehen und finden, Deutschland soll sich da raushalten. Aktuell sind allerdings schon 2 Schiffe der deutschen Marine auf dem Weg in die Region. An Bord sind 140 Soldaten. Die könnten helfen, die Meerenge von Minen zu befreien. Ob die deutschen Kräfte wirklich zum Einsatz kommen, ist noch völlig offen. Wir sind jedenfalls ready, sagt Verteidigungsminister Pistorius. Uli Reitinger, Berlin.
1: Zum Fußball. Brasilien hat seinen ersten Sieg bei dieser WM gefeiert. Mit dem 3:0 gegen Außenseiter Haiti steuern die Brasilianer auf die K.O.-Runde zu. Für Haiti ist das Turnier nach der Gruppenphase vorbei. Zuvor hatte Marokko Schottland mit 1:0 besiegt und Gastgeber USA steht vorzeitig in der K.O.-Runde. Die Amerikaner besiegten Australien mit 2:0.
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4: Ich bin Katrin Müller. Zum Monatsende läuft der Tankrabatt aus. Laut einer YouGov-Umfrage halten 7 von 10 Deutschen weitere Erleichterungen, was die hohen Preise angeht, schon für nötig. Dabei würden sich die meisten dafür aussprechen, die Spritsteuersenkung einfach zu verlängern.
5: Zwar ist ein Großteil der Befragten dafür, den Tankrabatt über den 30. Juni hinaus zu verlängern, aber die Maßnahme ist umstritten. Studien zufolge reichen die Mineralölfirmen die Spritsteuersenkung nämlich nicht zu 100% an die Verbraucher weiter. Gleichzeitig finden nur die wenigsten, dass der Tankrabatt wirklich etwas gebracht hat. Besser kommen andere Entlastungen an. Einen Spritpreisdeckel halten 3/4 der Befragten für sinnvoll, 8 von 10 wären dafür, die Stromsteuer zu senken und sogar 9 von 10 halten geringere Mehrwertsteuern auf Lebensmittel für die größte Entlastung. Tanja Wagner, Nachrichtenredaktion.
4: Zu einem stärkeren Hochwasser könnte es bei einem Unwetter in Rheinland-Pfalz gekommen sein. Besonders betroffen war der Rhein-Lahn-Kreis. Hier stiegen die Pegel der Flüsse Dörsbach, Mühlbach und Ahr binnen kürzester Zeit stark an, wie eine Sprecherin des Kreises mitteilte. Erste Daten legen demnach ein 50-jähriges Hochwasser nahe. Bei einem Zusammenstoß von 2 Zügen nördlich von London ist ein Mensch ums Leben gekommen. Insgesamt 89 Menschen wurden verletzt, 33 davon schwer bis sehr schwer, wie die Rettungsdienste mitteilten. In München hat es in der Nacht auch ein Zugunglück gegeben. 2 Waggons eines Güterzugs stürzten von einer Brücke etwa 5 Meter in die Tiefe. Dabei wurde eine Person lebensgefährlich verletzt, hieß es von der Polizei. Zum Fußball. Die deutsche Nationalmannschaft bestreitet heute ihr 2. Gruppenspiel bei dieser WM. Gegner in Toronto ist die Elfenbeinküste. Anstoß ist um 22 Uhr unserer Zeit.
6: Mit einem Sieg kann Deutschland vorzeitig das Ticket lösen für die K.O.-Runde. Es wäre das erste Mal seit dem WM-Sieg 2014. Doch die Elfenbeinküste ist ein harter Brocken. Vor allem die Offensive um Leipzig-Superstar Jan Diomande dürfte die deutsche Abwehr vor Probleme stellen. Bundestrainer Nagelsmann dürfte dieselbe Startelf bringen wie gegen Curaçao. Es gäbe keinen Grund, etwas zu ändern. Aus Toronto, Thomas Bremser.
4: Und die USA sind nach Mexiko als 2. Gastgeber vorzeitig in die K.O.-Runde der WM eingezogen. Die Amerikaner besiegten Australien mit 2:0. Marokko hat 1:0 gegen Schottland gewonnen und Brasilien besiegte Außenseiter Haiti mit 3:0.
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1: 20. Juni 2010. Neu in den Charts sind Madcon mit Glow. Mitte der 50er Jahre hat der Schweizer Journalist Marcel Besançon viel zu tun. Er soll das Schweizer Fernsehen einführen und aufbauen. Er ist vor allem für die Verbreitung von Musiksendungen zuständig. Wie wäre es also mit einem transeuropäischen Fernsehspektakel? Jedes Land entsendet einen Sänger mit dem besten Song des Jahres aus diesem Land und dann treten alle Sänger gegeneinander an. Der Eurovision Song Contest ist geboren. In den nächsten Jahrzehnten schreibt der Song Contest Jahr für Jahr Musikgeschichte. So auch 2010, als die Norweger Madcon mit ihrem Song Glow auftreten. Nicht als Künstler für Norwegen, aber während dem langen Abstimmprozess. Und dieser Auftritt hat es in sich. In mehreren europäischen Städten kommt es zu sogenannten Flashmobs, also große Menschengruppen, die eine Choreografie zum Song tanzen. Mit dabei ist auch das norwegische Königshaus mit Kronprinzessin Mette-Marit und ihren Kindern. Ein Auftritt, der ganz im Sinne von Marcel Besançon wäre. Ein Auftritt von ganz Europa in ganz Europa, zeitgleich, über alle Grenzen.

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13: Ich bin Katrin Müller. Bald endet der Tankrabatt. Danach sollte es neue Entlastungsmaßnahmen geben, finden rund 70% der Befragten in einer YouGov-Umfrage im Auftrag der Deutschen Presseagentur. Der seit Anfang Mai geltende Tankrabatt soll nach dem Willen der schwarz-roten Koalition im Juli nicht fortgesetzt werden. Mehr als 60% der Befragten wären aber für eine Verlängerung. Die Sparpläne der Bundesregierung treffen die Empfänger von Wohngeld besonders hart. Viele müssen mit Einbußen rechnen, einige könnten sogar leer ausgehen. Die Kürzungen beim Wohngeld würden leider alle bisherigen Empfänger betreffen, sagte Bauministerin Verena Huberts der Rheinischen Post.
14: In bestehende Bescheide soll nicht eingegriffen werden, aber Wohngeld wird in der Regel für 12 Monate bewilligt. Danach muss es neu beantragt werden. Ein Drittel der Empfänger werde dann nach den Worten von Huberts sogar komplett rausfallen. Bund und Länder müssten beim Wohngeld jeweils 1 Milliarde Euro einsparen. Die meisten Wohngeldbezieher sind Rentner und Familien. Anfang 2023 war mit dem Wohngeld-Plus-Gesetz der Kreis der Berechtigten noch deutlich ausgeweitet worden. Aus Berlin, Babette Büchner.
13: Bei einem Zusammenstoß von 2 Zügen nördlich von London ist ein Mensch ums Leben gekommen. Insgesamt 89 Menschen wurden verletzt, einige von ihnen schwer, wie die Rettungsdienste mitteilten. In München hat es in der Nacht auch ein Zugunglück gegeben. 2 Waggons eines Güterzugs stürzten von einer Brücke etwa 5 Meter in die Tiefe. Dabei wurde eine Person lebensgefährlich verletzt, hieß es von der Polizei. Zum Fußball. Die deutsche Mannschaft bestreitet heute ihr 2. Gruppenspiel bei der WM. Gegner in Toronto ist die Elfenbeinküste. Anstoß ist um 22 Uhr unserer Zeit. Und das Ziel der DFB-Auswahl ist natürlich ein klarer Sieg, sagt Bundestrainer Julian Nagelsmann.
15: Ja, Spiel zu gewinnen wäre sehr wichtig und würde uns sehr freuen. Klar, wir gehen auch so ein Spiel, dass wir es gewinnen wollen. Und ob wir jetzt was in der Startelf ändern, das habe ich ja schon oft gesagt, ich will jetzt nicht immer alles verraten. Aber es gibt jetzt keinen offensichtlichen Grund für uns, für mich, das zu tun.
13: Und bei der WM ziehen die USA nach Mexiko als 2. Gastgeber vorzeitig in die K.O.-Runde ein. Die Amerikaner besiegten Australien mit 2:0. Marokko hat 1:0 gegen Schottland gewonnen und Brasilien besiegte Außenseiter Haiti mit 3:0.
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10: Jetzt am Morgen ist die Luft draußen noch recht angenehm, würde ich sagen. Das ändert sich heute aber auch ganz schnell wieder, denn auch heute erwarten uns in der Lausitz bis zu 33 Grad. Und bis zu diesen Höchstwerten ist es auch nicht mehr weit, denn wir haben aktuell schon 24 Grad in Peitz, 25 Grad in Spremberg und in Cottbus ebenfalls 25 Grad. Ansonsten gibt es heute viel Sonne, vor allem am Nachmittag in der Region. Zum Nachmittag ziehen dann die Wolken auf und die können vielerorts auch Gewitter bringen. Also da kann es ordentlich krachen bei uns in der Lausitz. Zum Abend hin sollte sich das dann allerdings wieder beruhigen. Da wechseln sich dann Sonne und Wolken wieder ab.
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11: Ich bin Katrin Müller. Die USA und der Iran wollen Gespräche über ein Ende des Iran-Kriegs in Gang bringen. Wie mehrere US-Medien berichten, ist der US-Unterhändler Witkoff auf dem Weg in die Schweiz, wo die erste Gesprächsrunde über ein mögliches Atomabkommen stattfinden soll. Diese war eigentlich schon gestern angedacht gewesen, fand aber wegen erneuter gegenseitiger Angriffe zwischen der israelischen Armee und der pro-iranischen Hisbollah-Miliz im Libanon dann doch nicht statt. Zum Monatsende läuft der Tankrabatt aus. Laut einer YouGov-Umfrage halten 7 von 10 Deutschen weitere Erleichterungen, was die hohen Preise angeht, schon für nötig. Dabei würden sich die meisten dafür aussprechen, die Spritsteuersenkung einfach zu verlängern.
12: Zwar ist ein Großteil der Befragten dafür, den Tankrabatt über den 30. Juni hinaus zu verlängern, aber die Maßnahme ist umstritten. Studien zufolge reichen die Mineralölfirmen die Spritsteuersenkung nämlich nicht zu 100% an die Verbraucher weiter. Besser kommen andere Entlastungen an. Einen Spritpreisdeckel halten 3/4 der Befragten für sinnvoll, 8 von 10 wären dafür, die Stromsteuer zu senken und sogar 9 von 10 halten geringere Mehrwertsteuern auf Lebensmittel für die größte Entlastung. Tanja Wagner, Nachrichtenredaktion.
11: Zu einem stärkeren Hochwasser könnte es bei einem Unwetter in Rheinland-Pfalz gekommen sein. Besonders betroffen war der Rhein-Landkreis. Hier stiegen die Pegel der Flüsse Dörsbach, Mühlbach und Aar binnen kürzester Zeit stark an, wie eine Sprecherin des Kreises mitteilte. Erste Daten legen demnach ein 50-jähriges Hochwasser nahe. Zum Fußball. Die deutsche Nationalmannschaft bestreitet heute ihr zweites Gruppenspiel bei dieser WM. Gegner in Toronto ist die Elfenbeinküste. Anstoß ist um 22 Uhr unserer Zeit.
13: Mit einem Sieg kann Deutschland vorzeitig das Ticket lösen für die K.O.-Runde. Es wäre das erste Mal seit dem WM-Sieg 2014. Doch die Elfenbeinküste ist ein harter Brocken. Vor allem die Offensive um Leipzig-Superstar Jan Diomande dürfte die deutsche Abwehr vor Probleme stellen. Bundestrainer Nagelsmann dürfte dieselbe Startelf bringen wie gegen Curaçao. Es gäbe keinen Grund, etwas zu ändern. Aus Toronto, Thomas Bremser.
11: Und die USA ziehen nach Mexiko als zweiter Gastgeber vorzeitig in die K.O.-Runde der Fußball-WM ein. Die Amerikaner besiegten Australien mit 2:0. Marokko hat 1:0 gegen Schottland gewonnen. Brasilien besiegte Außenseiter Haiti mit 3:0. Und die Türkei hat gegen Paraguay 0:1 verloren und scheidet nach der WM-Vorrunde aus.
10: Dankeschön an Katrin Müller in der Nachrichtenredaktion.
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10: Wir schauen auf die Lausitzer Straßen. Da gibt es eine Meldung von der A13 Richtung Schönefelder Kreuz zwischen Duben und Freiwalde. Da ist nämlich der linke Fahrstreifen gesperrt wegen Straßenschäden. Da bläht sich wegen der Hitze nämlich der Asphalt auf. Und da ist aktuell 30. Also solltet ihr da langkommen, dann fahrt schön vorsichtig. Dann haben wir noch Blitzer für euch auf der A13 Richtung Spreewald-Dreieck Höhe Schipgau bei Tempo 100 und auf der B115 zwischen Hürtenmühle und dem Abzweig nach Jemlitz. Und Blitzanhänger gibt es auch, einen in Cottbus im Merzdorfer Weg Richtung Stadtring am Pflegeheim. Auf der B169 in Kleingaglu stadtauswärts bei 30, in Schlichow in der Oskar-Trautmann-Straße und in Neuzauche in der Lübbener Straße ebenfalls bei Tempo 30. Habt ihr noch mehr Blitzer oder Blitzanhänger gesehen oder vielleicht habt ihr auch ein Update von der Autobahn? Dann immer her damit. Das geht ganz einfach per Telefon oder noch einfacher per WhatsApp unter der 0355 4839 94 5.
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10: Wenn im Spreewald plötzlich wieder Menschen übers Feld fliegen, dann ist eigentlich ganz klar, die Gurkenernte hat begonnen. Die berühmten Gurkenflieger sind wieder unterwegs und für die Bauern ist das aber kein einfacher Start, denn das Wetter hat bisher nicht wirklich mitgespielt. Und noch etwas macht den Bauern Sorgen. Was genau und wie die Ernte trotzdem laufen soll, das verraten wir euch gleich nach aktueller Musik aus Deutschland von der Band Giant Rooks. Guten Morgen.
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0: Radio Cottbus hier. Ganz entspannt geht's durch diesen Samstagmorgen mit den Backstreet Boys.
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0: Habt ihr schon mal vom Gurkenflieger gehört? Ein Gerät, das ist kein Flieger, aber aussieht wie einer. Das Gerät zum Ernten von Gurken. Auf einer Planke liegen die Erntehelfer und werden ganz flach von einem Trecker übers Feld gezogen. Dadurch wirkt es so, als würden sie über das Feld fliegen. Und während sie das tun, müssen sie die Gürkchen Zentimeter für Zentimeter per Hand vom Feld pflücken. Diese Gurkenflieger, die sind jetzt wieder im Einsatz. Es geht nämlich wieder los. Die Spreewälder Gürkchen werden wieder geerntet. Leider gibt's aber momentan gar nicht so gute Nachrichten, wie uns Melanie Kossatz vom Spreewaldverein erzählt hat.
2: Wir mussten feststellen, dass die kalten Nächte im Mai dazu beigetragen haben, dass die Gurken kaum gewachsen sind. Ne? Die mögen es ja sowohl nachts als auch tagsüber warm. Aber durch die kalten Nächte sind ein paar Tage verloren gegangen.
0: Gut, dass es dieses Wochenende richtig heiß wird. Vielleicht ja auch mal nass mit so ein bisschen Gewitter. Das wäre dann ideales Wetter für die Gürkchen. Die gehen ja gleich nach der Ernte ins Fass.
2: Also man kennt es ja von zu Hause, ne? Also wir hier im Spreewald kennen ja die sogenannten Schnellgurken, legen also heute Gurken ein, um sie morgen beim Grillen zu genießen. Der Produktionsprozess kann also zügig innerhalb weniger Tage ablaufen. Das ist aber tatsächlich zwischen den Landwirten und den Konservenbetrieben ganz konkret auch abzusprechen und einzutakten.
0: Also ich bin ehrlich, ich bekomme da direkt Lust auf Gurken. Letztes Jahr sind unsere weltberühmten Spreewaldgurken auf etwa 500 Hektar angebaut worden. Dieses Jahr sind es 50 Hektar Feld weniger. Seit etwa 10 bis 15 Jahren werden die Felder mit den Gurken eher weniger als mehr im Wirtschaftsraum Spreewald.
2: Die Marktbedingungen werden aber nicht einfacher. Wir haben ja hier in Deutschland einen Mindestlohn. Und dadurch, dass eben auch die Gurken personalintensiv sind, haben wir grundsätzlich mit relativ hohen Personalkosten zu tun. Und im europäischen oder im globalen Vergleich entsteht hier eben nicht nur ein regionales und qualitätsvolles, sondern auch ein teures Produkt. Und da müssen wir einfach schauen, was die Zukunft bringt.
0: Ja, es geht also wieder los. Die Spreewaldgurken werden geerntet. Neben Leinöl sind sie das bekannteste Produkt aus unserem Spreewald. Und wir drücken natürlich die Daumen, dass die Ernte diese Saison gut läuft. Denn auf die Spreewaldgurken wollen wir echt nicht verzichten.
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9: Aktuell ist es draußen noch aushaltbar. Da könnt ihr jetzt auch noch mal auf dem Balkon frühstücken und euch so ein bisschen die Morgensonne ins Gesicht scheinen lassen. Zum Mittagessen später wird das wahrscheinlich schon gar nicht mehr so möglich sein, denn wir bekommen auch heute wieder bis zu 33 Grad in der Lausitz. Jetzt bereits schon 23 Grad in Lübben, 25 in Forst und 25 Grad auch in Welzow. Die Sonne, die gibt jetzt zum Morgen und am Vormittag alles. Und nach dem Mittag kommen dann so ein paar Wolken dazu und die können dann am Nachmittag auch für Gewitter sorgen. Da soll es ordentlich knallen. Der Abend, der wird dann aber wieder freundlicher mit einem Mix aus Sonne und Wolken.
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9: Wir schauen da auf die A13 Richtung Schönefelder Kreuz zwischen Duben und Freiwalde. Da ist aktuell der linke Fahrstreifen gesperrt wegen Straßenschäden. Und da müsst ihr aktuell 30 fahren. Also fahrt schön vorsichtig, wenn ihr da lang fahrt. Dann haben wir auch noch Blitzer für euch. Auf der A13 Richtung Spreewald-Dreieck Höhe Schüppgau bei Tempo 100. Und auf der B115 zwischen Hürtenmühle und dem Abzweig nach Jemlitz. Blitzeranhänger gibt's auch in Neuzauche, Lübbener Straße bei Tempo 30, in Schlichow in der Oskar-Trautmann-Straße, dann auf der B169 in Kleingagelow stadtauswärts ebenfalls bei 30 und in Cottbus im Merzdorfer Weg Richtung Stadtring, da steht auch ein Blitzeranhänger auf Höhe des Pflegeheims. Habt ihr noch was zu melden? Gibt's da noch was? Haben wir noch was, was auf der Liste fehlt? Dann immer her damit. Geht ganz einfach per Telefon oder auch per WhatsApp unter der 0355 4839 945 und wir wünschen euch natürlich eine gute Fahrt.
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9: Wer ans Tierheim denkt, der hat ja oft so kleine Kätzchen vor Augen. Aber genau die bekommen meistens schnell ein neues Zuhause. Viel schwerer haben es dagegen oft die Katzenmamas. Während ihre Kitten vermittelt werden, bleiben sie häufig zurück. Deshalb stellen wir euch heute nicht nur eine Katze vor, sondern gleich mehrere. Denn im Tierheim Cottbus warten aktuell einige liebevolle Katzenmamas auf eine zweite Chance. Und warum gerade sie tolle Mitbewohnerinnen sind, das erfahrt ihr gleich nach zwei Hits hier bei Radio Cottbus.
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0: Ein absoluter Klassiker von Freddie Mercury, The Great Pretender. Habt ihr gehört hier bei Radio Cottbus an diesem Samstagmorgen?
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0: Wenn man darüber nachdenkt, eine Katze zu adoptieren, dann wollen ja viele eine kleine Babykatze. Klar, die kleinen Fellnasen, die sind ja auch einfach zu niedlich und man kann sich kaum satt sehen. Aber die Kleinen machen auch ganz schön viel Arbeit, gerade weil sie halt so jung sind und noch viel lernen müssen. Und bei einer älteren Katze mit mehr Erfahrung ist das meist nicht so. Deswegen stellen wir euch heute mal die Mamakatzen vor. Die sind nämlich oft die, die alleine zurückbleiben, wenn ihre Kitten alle adoptiert sind. Und weil es im Tierheim in Cottbus aktuell nicht nur eine, sondern mehrere Mamakatzen gibt, ist das heute so eine Art Sammelaufruf für alle Mamakatzen. Luca Stadelmeier war im Tierheim und hat mit Chantal die Mamakatzen mal kennengelernt.
2: Warum ist es denn so wichtig für die Mamakatzen, gerade mal ein Zuhause zu finden?
3: Also größtenteils die Kinder von den Muttis, die gehen relativ schnell immer weg, weil jeder liebt halt kleine süße Katzen und meistens sind es dann die Muttertiere, die dann halt bei uns verbleiben. Einige haben Glück und ziehen sogar mit ihren Kindern aus. Aber größtenteils ist es so, dass die Muttis dann immer hier bleiben.
2: Was ist denn vielleicht auch der Vorteil an so einer älteren Mamakatze hingegen zu so kleinen Kitten?
3: Also zum Beispiel als Zweitkatze, wenn man jüngere Tiere zu Hause hat, sie können halt sehr gut die anderen Katzen erziehen. Ne? Das hat sehr viele Vorteile. Sie erziehen die Katzen, sie wissen allgemein schon, wie man mit

0: 6, so in der Spanne auf jeden Fall. Und alle Farben haben wir auch. Wir haben nur Standard getigert, wir haben schwarz-weiße Katzen, Schildpart auch. Also wirklich, da hat, glaube ich, jeder so seine Lieblingsfarbe.
1: Ja, ihr habt's gehört. Also gebt den Mamas eine Chance. Auch die haben ein liebevolles Zuhause verdient. Und ihr habt's gehört, das sind ja trotzdem junge, fitte Katzen. Und das hat viele Vorteile. Wir haben euch ein paar Fotos hochgeladen bei uns auf radiocottbus.de, natürlich auch auf Instagram und Facebook. Da könnt ihr mal schauen, wie die liebevollen Mamas so aussehen. Und wenn ihr euch dann verliebt habt, dann macht einfach einen Termin im Cottbuser Tierheim aus und lernt sie kennen.
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3: Die Temperaturen steigen schon jetzt am Morgen immer schneller. Da haben wir gerade 26 Grad in Jenschwalde, 27 Grad in Senftenberg und in Rogosen auch 27 Grad. Die Höchstwerte, die liegen heute bei so 23 Grad. Es wird also wieder ordentlich heiß in der Lausitz. Und bei diesen Temperaturen ist so ein schönes Sommergewitter auch nicht weit weg. Das soll es heute Nachmittag in der Lausitz geben. Vorher, jetzt am Morgen und am Vormittag, gibt es erstmal richtig viel Sonnenschein. Die Sonne, die gibt auf jeden Fall alles. Und dann, wie gesagt, am Nachmittag ziehen mehr Wolken am Himmel auf und dann kann es auch mal gewittern zwischendurch. Und am Abend lockert es dann sogar wieder auf, da wird es freundlicher. Also wir haben auf jeden Fall einen schönen Abend heute in der Lausitz. Das könnt ihr ja vielleicht auf dem Cottbuser Stadtfest genießen.
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4: Ich bin Katrin Müller. Bei einem Blitzeinschlag während eines Sportfests in Rastatt südlich von Karlsruhe sind 9 Menschen verletzt worden. 6 von ihnen kamen in ein Krankenhaus, wie ein Polizeisprecher sagte. In Lebensgefahr schwebt demnach jedoch niemand. Auch in Münsingen im Kreis Reutlingen gab es einen Blitzeinschlag auf einem Sportplatz. Eine Frau wurde leicht verletzt. Wohngeldempfänger müssen damit rechnen, dass ihnen die Leistung gekürzt wird oder sie bald keine Berechtigung mehr darauf haben. Das kündigte Bundesbauministerin Verena Huberts in der Rheinischen Post an. Die Kürzungen beim Wohngeld würden leider alle bisherigen Empfänger betreffen, sagte Huberts.
5: Ein Drittel der bisherigen Haushalte mit Wohngeld werde rausfallen, sagt Huberts. Als Grund nennt die Bundesbauministerin, der Bund müsse beim Wohngeld 1 Milliarde Euro sparen, eine weitere Milliarde die Länder. Bestehende Bescheide sind nicht betroffen. Die Bewilligungen gelten in der Regel jeweils für 12 Monate. Mit einem neuen Antrag könnte sich die Lage also für die Einzelnen ändern. Dem Statistischen Bundesamt zufolge beziehen vor allem Rentner und Familien Wohngeld. Lea Matschulat, Nachrichtenredaktion.
4: Die USA und der Iran wollen Gespräche über ein Ende des Iran-Kriegs in Gang bringen. Wie mehrere US-Medien berichten, ist der US-Unterhändler Witkoff auf dem Weg in die Schweiz, wo die erste Gesprächsrunde über ein mögliches Atomabkommen stattfinden soll. Die war eigentlich schon gestern angedacht gewesen, fand aber wegen erneuter gegenseitiger Angriffe zwischen der israelischen Armee und der pro-iranischen Hisbollah-Miliz im Libanon dann doch nicht statt. Auch Irans Außenminister Araghchi plane heute in die Schweiz zu reisen, heißt es. Zum Fußball. Die deutsche Mannschaft bestreitet heute ihr zweites Gruppenspiel bei der WM. Gegner in Toronto ist die Elfenbeinküste. Anstoß ist um 22 Uhr unserer Zeit. Und das Ziel der DFB-Auswahl ist natürlich ein klarer Sieg, sagt Bundestrainer Julian Nagelsmann.
6: Ja, Spiel zu gewinnen wäre sehr wichtig und würde uns sehr freuen. Klar, wir gehen auch so ins Spiel, dass wir es gewinnen wollen. Und ob wir jetzt was in der Startelf ändern, das habe ich ja schon oft gesagt, ich will es nicht mal alles verraten. Aber es gibt jetzt keinen offensichtlichen Grund für uns, für mich, das zu tun.
4: Und bei der WM ziehen die USA nach Mexiko als zweiter Gastgeber vorzeitig in die K.O.-Runde ein. Die Amerikaner besiegten Australien mit 2:0. Marokko hat 1:0 gegen Schottland gewonnen. Brasilien besiegte Außenseiter Haiti mit 3:0. Und die Türkei hat gegen Paraguay 0:1 verloren und scheidet nach der WM-Vorrunde aus.
3: Dankeschön an Katrin Müller in der Nachrichtenredaktion.
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3: Da gibt's weiterhin die Meldung von der A13 Richtung Schönefelder Kreuz zwischen Duben und Freiwalde. Da ist aktuell der linke Fahrstreifen gesperrt wegen Straßenschäden. Und deshalb müsst ihr da aktuell 30 fahren. Und da staut es sich jetzt auch. Da braucht ihr so 10 Minuten länger. Dann haben wir natürlich auch noch Blitzer für euch auf der A13 Richtung Spreewald-Dreieck Höhe Schipkau und auf der B115 zwischen Hürtenmühle und dem Abzweig nach Jemlitz. Blitzeranhänger gibt's auch. Einmal in Cottbus im Merzdorfer Weg Richtung Stadtring. Dann auf der B169 in Kleingagdow stadtauswärts bei Tempo 30. In Schlichow steht auch einer in der Oskar-Trautmann-Straße. Genauso wie in Neuzauche in der Lübbener Straße. Da ebenfalls bei Tempo 30. Habt ihr noch mehr gesehen? Mehr Blitzeranhänger? Vielleicht habt ihr auch Infos zu dem Stau auf der A13? Dann gebt's gern weiter per Telefon oder auch per WhatsApp. Die Nummer dafür ist die 0355 4839 945.
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3: Ja, ihr habt es vielleicht in den Nachrichten schon gehört. Manchmal entscheidet sich bei einer WM schon im zweiten Spiel, wohin die Reise geht. Und genau so ein Spiel wartet heute Abend auf Deutschland. Nach dem Torfestival gegen Curaçao geht es jetzt gegen die Elfenbeinküste ran. Und das wird ein ganz anderes Kaliber. Außerdem hat sich Trainer Julian Nagelsmann vor dem Spiel auch nochmal zu einem aktuellen umstrittenen Nationalspieler geäußert. Und so vielleicht schon die Startelf verraten. Warum das Spiel heute Abend so wichtig ist, das hört ihr gleich nach Musik von Tina Turner. Und vorher gibt's natürlich den aktuellen Hit von Martin Garrix und Ed Sheeran.
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0: Wir schauen wieder rüber nach Mexiko, Kanada und in die USA, denn da findet ja aktuell das größte Sportevent des Jahres statt, die Fußball-WM. Und heute Abend wird es da für Deutschland zum ersten Mal so richtig ernst. Aber natürlich erstmal die Ergebnisse der vergangenen Stunden. Die USA haben gestern Abend 2:0 gegen Australien gewonnen. Marokko hat sich mit 1:0 gegen Schottland durchgesetzt. Brasilien hat souverän mit 3:0 gegen Haiti gewonnen. Und die Türkei, die hat heute Morgen knapp mit 0:1 gegen Paraguay verloren. Und das ist damit auch das WM-Aus für die Türkei. So, jetzt sind wir alle auf dem aktuellen Stand und richten mal unseren Blick aufs DFB-Team. Heute Abend um 22 Uhr wartet mit der Elfenbeinküste der erste richtige Härtetest. Nach dem 7:1 gegen Curaçao dürfte Bundestrainer Julian Nagelsmann seiner Mannschaft auf jeden Fall weiter vertrauen. Da gibt's aber ja jemanden, der steht ordentlich in der Kritik, und zwar vor allem Leroy Sané. Der steht im Mittelpunkt nach seiner Leistung im ersten Spiel. Nagelsmann, der hält aber dagegen und sagt ganz klar, er sieht keinen Grund, ihn aus der Mannschaft zu nehmen. Deshalb dürfte Deutschland heute Abend wohl mit derselben Startelf wie zum Auftakt auflaufen. Ein Selbstläufer wird das aber nicht. Die Elfenbeinküste, die bringt jede Menge Tempo und körperliche Stärke mit. Vor allem die schnellen Offensivspieler, die könnten der deutschen Abwehr Probleme bereiten. Das Ziel ist aber auf jeden Fall klar, denn mit einem Sieg wäre Deutschland schon sicher im Achtelfinale. Und nach dem Torfest zum Auftakt wird sich jetzt zeigen, wie weit die deutsche Mannschaft bei dieser WM wirklich kommen kann.
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2: 20. Juni 2008. Kid Rock steigt mit All Summer Long in die Charts ein. Kid Rock vereint hier zwei große Songs der Musikgeschichte auf einmal. Als Hintergrundbeat nimmt er den Song Sweet Home Alabama von Lynyrd Skynyrd. Das ist für viele erstmal nicht weiter überraschend. Die Nummer, die noch drin steckt, hingegen schon. Werewolves of London von Warren Zevon. Kid Rock ist sich von Anfang an sicher, seine neue Mashup-Version wird ein voller Erfolg. Die Menschen würden sofort wissen, er hat es geschrieben. Er ist sich sicher, die Menschen glauben nicht mal die Hälfte von dem Zeug, was sie von den, wie er sagt, Popsternchen hören. Aber sie würden wissen, das, was er singt, sei echt. All Summer Long schafft es in Großbritannien, Österreich, der Schweiz und Deutschland auf Platz 1 der Singlecharts. Und bei diesem Song macht's einfach Spaß, mit Freunden im Arm zu feiern und sich einfach nur mit dem zu identifizieren, wovon Kid Rock singt. Von der Jugend, der ersten Liebe und den schönen Erinnerungen des Lebens.

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9: Die Sonne scheint und scheint, die kennt jetzt am Morgen und Vormittag keine Pause. Da sind aber auch keine Wolken, die sie stören könnten. Wir haben blauen Himmel über der Lausitz aktuell. Und so sonnig bleibt es heute auch den ganzen Tag. Zwischendurch am Nachmittag kann es dann auch mal gewittern. Da kommen dann auch so ein paar Wolken am Himmel auf. Ansonsten soll es aber trocken bleiben und abends wird es dann auch wieder schöner. Die Temperaturen, die sind heute auch sehr sommerlich. Bis zu 33 Grad gibt es hier heute in der Region. Das merken wir auch schon, denn es wird immer wärmer. Aktuell 28 Grad in Finsterwalde, 27 Grad in Luckau und 28 Grad auch schon in Cottbus.
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9: Wir schauen wieder auf die Lausitzer Straßen. Da gibt es weiterhin die Meldung von der A13 Richtung Schönefelder Kreuz zwischen Duben und Freiwalde. Da ist der linke Fahrstreifen gesperrt wegen Straßenschäden. Da ist dann aktuell auch 30. Da staut es sich momentan auch. Ihr braucht 10 Minuten länger. Dann haben wir auch noch Blitzer für euch auf der B115 zwischen Hürtenmühle und dem Abzweig nach Jemlitz. Und auf der A13 steht auch ein Blitzer Richtung Spreewald-Dreieck Höhe Schipgau. Tempo 100 ist da. Blitzanhänger gibt es natürlich auch wieder heute. In Neuzauche in der Lübner Straße steht er. Dann in Schlichow in der Oskar-Trautmann-Straße. Auf der B169 in Kleingaglow stadtauswärts bei Tempo 30. Und auch in Cottbus steht ein Blitzanhänger. Und zwar im Merzdorfer Weg Richtung Stadtring Höhe Pflegeheim. Habt ihr noch mehr zu melden? Blitzanhänger, vielleicht fehlt da noch was auf unserer Liste. Dann immer her damit. Geht ganz einfach per Telefon oder auch per WhatsApp unter der 0355 4839 94 5.
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9: Manchmal reichen ein paar kleine Veränderungen und plötzlich redet das ganze Internet darüber. Genau das passiert gerade bei Olivia Rodrigo. Die Sängerin, die sorgt nicht nur mit neuer Musik für Aufmerksamkeit, sondern überrascht ihre Fans aktuell auch mit einer ungewöhnlichen Aktion auf ihren Social-Media-Kanälen. Der eigentliche Grund ist aber ihr neues Album und das ist erst seit wenigen Tagen draußen und ist das Gesprächsthema auf Social Media. Wir haben es zu unserem Album der Woche gemacht und gleich gibt's daraus wieder einen Song. Hier bei Radio Cottbus.
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0: Gotta Be Somebody, Nickelback. Habt ihr gehört hier bei Radio Cottbus um 9.40 Uhr.
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0: Wenn man aktuell auf das Instagram-Profil von Olivia Rodrigo drauf geht, dann sieht man da was ziemlich Ungewöhnliches, denn ihr Benutzername hat so einen rosa Hintergrund. Gut, die von euch, die jetzt keinen Instagram haben, die denken jetzt wahrscheinlich, ja, was soll daran jetzt so besonders sein? Naja, so einen bunten Benutzernamen, den hat niemand sonst. Das kann man nirgendwo einstellen. Das ist einfach eine Funktion, die nur Olivia Rodrigo für ihr Konto bekommen hat. Wahrscheinlich, um halt so ein bisschen Promo für ihr neues Album zu machen. Letzte Woche ist das rausgekommen und online spricht da aktuell jeder drüber. You Seem Pretty Sad for a Girl So in Love heißt die Platte. Eine ganz bunte Mischung ist da drauf aus eher popperigen Nummern und auch mal ganz ruhige, emotionale Songs. Einen davon hat sie auch direkt in ihrem Instagram-Profil verlinkt. Der ist übrigens genauso rosa hinterlegt wie ihr Benutzername. Es ist nämlich Stupid Song, der zweite Song von dem neuen Album, und in den hören wir jetzt auch mal rein. Olivia Rodrigo ist das mit Stupid Song.

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8: Wir schauen aufs Lausitzer Wetter. Da haben wir momentan schon in Karlau 28 Grad, in Neuhausen 29 und in Spremberg ebenfalls 28 Grad. Und wenn wir jetzt denken, oh, das reicht ja eigentlich schon. Ja, nee, noch sind wir nicht ganz bei den Höchstwerten. Die erreichen nämlich heute so 33 Grad und ich musste hier im Studio auch schon die Klimaanlage anmachen, sonst zerfließe ich am Mikro. Morgen ist ja eigentlich erst der kalendarische Sommer. Anfangen. Der Sommer, der möchte aber jetzt schon mal zeigen, was er alles kann. Und deswegen gibt es heute richtig viel Sonne in der Lausitz. Den ganzen Vormittag über und auch am Nachmittag und am Abend. Zum Nachmittag kommen dann auf jeden Fall auch Wolken dazu und dann sind auch vereinzelt Gewitter möglich. Der Abend, der wird dann aber wieder freundlicher und auch in der Nacht ist der Himmel dann klar mit einem Blick auf den Sternenhimmel.
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9: Ich bin Katrin Müller. Schwere Unwetter sind über weite Teile Deutschlands hinweggezogen. In Baden-Württemberg wurden 9 Menschen durch einen Blitzeinschlag bei einem Sportfest in Rastatt verletzt. In Rheinland-Pfalz kam es teils zu schweren Überschwemmungen. Besonders betroffen war der Rhein-Lahn-Kreis. Die Rede ist von einem Hochwasser, wie es statistisch nur alle 50 Jahre vorkommt. Die Feuerwehr wurde dutzende Male gerufen, größere Schäden blieben aber aus. Und in Schleswig-Holstein wurde in der Nacht südlich von Flensburg ein Festival wegen eines Sturms vorübergehend geräumt. 13 Menschen wurden leicht verletzt. Wie funktioniert Regieren? Beim Tag der offenen Tür der Bundesregierung haben Besucher dieses Wochenende wieder die Chance, Einblicke in den Arbeitsalltag von Politikern zu gewinnen. Das diesjährige Motto lautet: Das kann Deutschland.
10: Bundeskanzleramt und Ministerien, überall können die Besucher rein. Teils gibt es sogar Rundgänge mit Ministerbegleitung, zum Beispiel im Entwicklungs- oder Landwirtschaftsministerium. Einer der Höhepunkte auch die Gesprächsrunde mit Friedrich Merz morgen im Bundeskanzleramt. Viele Minister nutzen die Gelegenheit für Talkrunden oder Bürgerdialoge, wie zum Beispiel Finanzminister Klingbeil oder Bauministerin Huberts. Thonfeld Nachrichtenredaktion.
9: Bald endet der Tankrabatt. Danach sollte es neue Entlastungsmaßnahmen geben, finden rund 70% der Befragten in einer YouGov-Umfrage. Der seit Anfang Mai geltende Tankrabatt soll nach dem Willen der schwarz-roten Regierung im Juli nicht fortgesetzt werden. Mehr als 60% wären aber für eine Verlängerung. Zum Fußball. Die deutsche Mannschaft bestreitet heute ihr zweites Gruppenspiel bei dieser WM. Gegner in Toronto ist die Elfenbeinküste. Anstoß ist um 22 Uhr unserer Zeit.
11: Mit einem Sieg kann Deutschland vorzeitig das Ticket lösen für die K.O.-Runde. Es wäre das erste Mal seit dem WM-Sieg 2014. Doch die Elfenbeinküste ist ein harter Brocken. Vor allem die Offensive um Leipzig-Superstar Jan Diomande dürfte die deutsche Abwehr vor Probleme stellen. Bundestrainer Nagelsmann dürfte dieselbe Startelf bringen wie gegen Curaçao. Es gäbe keinen Grund, etwas zu ändern. Aus Toronto, Thomas Bremser.
9: Und die USA ziehen nach Mexiko als zweiter Gastgeber vorzeitig in die K.O.-Runde der WM ein. Die Amerikaner besiegten Australien mit 2:0. Marokko hat 1:0 gegen Schottland gewonnen. Brasilien besiegte Außenseiter Haiti mit 3:0. Und die Türkei hat gegen Paraguay 0:1 verloren und scheidet nach der WM-Vorrunde aus.
8: Dankeschön an Katrin Müller in der Nachrichtenredaktion.
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8: Ja, die Hitze, die macht nicht nur uns Menschen zu schaffen. Das hat auch die Straßen haben Probleme damit. Und zwar der Asphalt. Das merken wir auf der A13 Richtung Schönefelder Kreuz zwischen Duben und Freiwalde. Da ist aktuell der linke Fahrstreifen gesperrt, denn der Asphalt, der bläht sich da auf durch die Hitze. Da ist aktuell Tempo 30 und deswegen staut es sich da auch. Ihr braucht da auf jeden Fall länger. Dann haben wir noch einen Blitzer für euch auf der A13 Richtung Spreewald-Dreieck Höhe Schöpgau bei Tempo 100. Und Blitzanhänger gibt es natürlich auch wieder. Einmal in Cottbus im Merzdorfer Weg Richtung Stadtring. Dann auf der B169 in Kleingarglow stadtauswärts. In Schlichow in der Oskar-Trautmann-Straße. Und in Neuzauche in der Lübner Straße bei Tempo 30 steht ebenfalls ein Anhänger. Habt ihr noch mehr zu melden? Blitzer oder Blitzeranhänger? Dann könnt ihr das auf jeden Fall weitergeben per Telefon. So rum wollte ich sagen. Oder das geht natürlich auch per WhatsApp. Ist ganz einfach unter der Nummer 0355 4839 945. Und wir wünschen euch natürlich eine gute Fahrt.
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8: Es gibt ja so Veranstaltungen, die trägt man sich jedes Jahr fest in den Kalender ein. Und genau so ein Wochenende ist aktuell in Cottbus. Schon zum 33. Mal gibt's das Stadtfest und auf der UKA-Bühne am Oberkirchplatz. Da wird's auch dieses Jahr wieder richtig voll. Gestern haben unter anderem DJ Kay Paul und Thomas Schumacher für Stimmung gesorgt. Und heute Abend stehen ebenfalls große DJ-Legenden auf der UKA-Bühne hier in Cottbus. Mit einem davon haben wir mal gesprochen und er hat uns verraten, warum er schon zum vierten Mal dabei ist. Wer da heute Abend auf der Bühne auflegt, das hört ihr gleich nach zwei Hits hier bei Radio Cottbus.
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0: Can't Dance von Genesis. Habt ihr gehört hier bei Radio Cottbus an diesem Samstagvormittag?
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0: Cottbus feiert aktuell das 33. Stadtfest und ihr bekommt die besten Acts wieder auf der UKA-Bühne am Oberkirchplatz, präsentiert von uns von Radio Cottbus. Gestern ging es schon gut los mit Star-DJ Cape Hall und danach mit den Techno-Legenden Tala2XLC und Thomas Schumacher. Heute Abend steht dann DJ F. Meinecke mit uns auf der Bühne, der gerade durch die Decke geht und ein ausverkauftes Event nach dem anderen spielt. Und dann bringt euch DJ und Musikproduzent Mogwai ab 23 Uhr durch die Nacht.
2: Also viele fragen mich ja, wie ist denn dein Style, weil ich halt viele Genres verbinde, die halt manchmal nicht zusammenpassen, aber die ich trotzdem in der Geschichte so erzähle, dass alle nach Hause gehen und eine gute Zeit haben. Und das finde ich, das sollten wir da haben.
0: Auf jeden Fall. Mogwai ist zum vierten Mal dabei. Das Cottbuser Stadtfest ist inzwischen fest in seinem vollen DJ-Kalender drin. Und da stellt man sich natürlich die Frage, gefällt es ihm so gut, dass er immer wieder zusagt?
2: Die Stimmung und die Leute, also ich finde die, ich finde es immer super da. Also Line-Up ist super, treffe viele Leute da, die ich schon lange nicht gesehen habe. Das erste Mal war schon klasse, das zweite Mal war noch besser. Es ist einfach immer gut und ich bin gerne da, ich spiele da gerne. Ja, viele gehen dahin. Also ich kenne das so aus meiner Heimatstadt Recklinghausen, da spiele ich auch da jedes Jahr. Für alle Raver der Stadt Cottbus und die Neuen.
0: Er hat selber schon gesagt, Mogwai kommt aus Recklinghausen und ist mit seinen 52 Jahren gefühlt schon ewig auf der Bühne. Er war einer der ersten Techno-DJs in Deutschland, legt weltweit in Clubs und auf Festivals auf. Bummelt so einer eigentlich vorher mal übers Cottbuser Stadtfest?
2: Ja klar, ich bin immer früh da. Also das ist aber egal, ob ich jetzt in Cottbus das Stadtfest spiele oder in Nature One oder in Tomorrowland oder in Ushuaia, Ibiza. Ich bin immer so eine 1,5 Stunden vorher vor Set da.
0: Ja, besonders gefallen hat ihm letztes Jahr übrigens der Bratwurstgrill neben der Bühne. Auf den hofft er auch dieses Jahr. Ja, am Sonntag wird Haus Kasper dann wieder die Bühne abreißen. Ab 21 Uhr und dann ist es leider auch schon wieder rum, das 33. Cottbuser Stadtfest. Wir freuen uns auf euch an der UKA-Bühne auf dem Oberkirchplatz. Das komplette Programm, das findet ihr auch nochmal auf stadtfest-cottbus.de.

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14: Ich schau mal kurz auf die Uhr, 10.30 Uhr und wir haben auf jeden Fall die 30-Grad-Marke schon geknackt und zwar in Lübbenau. Da haben wir gerade 30 Grad, 29 Grad in Drebkau und 29 Grad in Cottbus. Also die Temperaturen, die steigen immer mehr. Bis zu 33 Grad bekommen wir da heute in der Lausitz. Jetzt am Vormittag ist es richtig schön sonnig. Die Sonne, die gibt wirklich alles und es bleibt auch so. Nachmittags und auch am Abend gibt es viel Sonnenschein. Dazu kommen am Nachmittag dann viele Wolken und die können dann auch vielerorts für Gewitter sorgen. Da kann es ordentlich krachen in der Lausitz. Die Wolken, die bleiben dann auch am Abend, die wechseln sich aber ab mit der Sonne und dann wird es auf jeden Fall auch wieder freundlicher. Die Nacht, die ist dann wolkenlos und wir schauen natürlich auch auf morgen. Da gibt es ebenfalls maximal 32 Grad, also es bleibt so warm bei uns in der Lausitz. Und auch morgen gibt es eine Mischung aus Sonne und Wolken und am Abend dann Gewitter.
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14: Wir schauen auf unser Sorgenkind heute, die A13 Richtung Schönefelder Kreuz zwischen Duben und Freiwalde. Da ist momentan der linke Fahrstreifen gesperrt, denn der Asphalt, der bläht sich durch die Hitze auf. Und deswegen ist da aktuell Tempo 30 und jetzt staut es sich da schon ordentlich. 30 Minuten länger braucht ihr da momentan. Also plant auf jeden Fall mehr Zeit ein, wenn ihr da lang müsst. Dann haben wir noch einen Blitzer gesehen für euch auf der A13 Richtung Spreewald-Dreieck, Höhe Schipgau bei Tempo 100. Und Blitzanhänger gibt es natürlich auch wieder einmal in Neuzauche, in der Lübner Straße, in Schlichow in der Oskar-Trautmann-Straße, auf der B169 in Kleingaglow, stadtauswärts bei 30 und in Cottbus im Merzdorfer Weg Richtung Stadtring steht auch ein Blitzanhänger. Vielleicht waren das aber noch nicht alle Blitzer oder Blitzanhänger, vielleicht habt ihr auch Infos zur A13, dann immer her damit. Geht ganz einfach per Telefon oder auch per WhatsApp. Die Nummer dafür ist die 0355 4839 945.
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14: Jetzt mal ganz ehrlich, wie viele Stunden habt ihr heute schon gesessen? Beim Frühstück, im Auto, am Schreibtisch oder vielleicht auch gerade jetzt? Und genau das ist nämlich das Problem. Wir sitzen inzwischen viel mehr, als unserem Körper eigentlich gut tut. Unser Gesundheitsexperte Thomas Krokor, der erklärt uns gleich, warum das so belastend für unseren Körper ist und warum schon kleine Veränderungen im Alltag einen großen Unterschied machen können. Außerdem verrät er uns einen einfachen Trick, mit dem ihr euren Körper ganz nebenbei wieder mehr in Bewegung bringt.
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0: Musik aus den 80ern von Bryan Adams, Heaven, habt ihr gehört hier bei Radio Cottbus um 10.41 Uhr.
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0: Alle, die viel sitzen müssen auf Arbeit, die wissen auch, zu viel davon ist gar nicht gut für unseren Körper. Was sagt denn unser Gesundheitsexperte Thomas Krokor zum Sitzen? Ja, das ist schädlich, sagt er, denn eigentlich ist das von der Evolution gar nicht so vorgesehen, dass wir viel rumsitzen. Trotzdem tun wir es und davon eine ganze Menge. Beim Frühstücken, auf Arbeit, auf langen Autofahrten, auf dem Sofa. Wie viel Sitzen ist denn eigentlich nun gut, Thomas?
3: Das Sitzen ist dann bekömmlicher, wenn man es öfters unterbricht. Es kommt jetzt nicht darauf an zu sagen, okay, für 4 Stunden Sitzen 1 Stunde Training, für 8 Stunden Sitzen 2 Stunden Training. Damit ist es kompensiert, sondern es ist wahnsinnig erfolgreich, wenn man, ich sag jetzt mal, alle halbe Stunde mal aufsteht und 30 Sekunden sich streckt, bewegt, macht. Ein Telefonat im Stehen, nicht so wie ihr jetzt hier als Moderator am Stehpult steht und zwischendurch mal hinsetzt, das ist super, ne? Aber wenn man eben in so einen Jobs drin hängt und den ganzen Tag lang da sitzen muss, falls das nicht vermeidbar ist, das wäre schon schlecht.
0: Ja, ihr habt's gehört. Also mal aufspringen, mal was anderes machen und wenn euer Chef dann fragt, wieso ihr da so rumhampelt, dann sagt ihm einfach, ihr habt's im Radio gehört. Oder einfach in der Pause ein bisschen spazieren gehen. Gibt's da eine Regel, Thomas?
3: Das jetzt mit einer Zeit festzulegen, ist jetzt schwierig, weil es hängt halt vom Tempo, Schrittlänge, Steigung, habe ich was zu tragen, etc. Was mache ich sonst noch nebenbei? Die Grundidee ist auf jeden Fall Aktivität. Die brauchen wir. Wir brauchen Aktivitätsumfänge.
0: Ja, Bewegung ist das A und O jederzeit. Wenn ihr so eine Tracker-Uhr am Handgelenk habt, dann erinnert die einen ja auch immer mal daran,

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11: Das ist sommerliches Wetter hier in der Lausitz heute. Zurzeit blauer Himmel und strahlender Sonnenschein. Da sind nicht viele Wolken zu sehen. Und die Sonne, die bleibt uns heute auch den ganzen Tag erhalten. Zum Nachmittag kommen dann ein paar mehr Wolken dazu. Und die könnten vereinzelt auch Gewitter im Gepäck haben. Am Abend soll es dann aber auch schon wieder freundlicher aussehen. Und auch die Nacht wird wolkenlos mit klarem Blick auf den Sternenhimmel. Jetzt geht's sogar immer schneller. Die Temperaturen, die steigen und steigen. Bis zu 33 Grad gibt's hier heute in der Lausitz. Dazu in Vetschau gerade 30 Grad, 29 Grad in Kahren und 29 Grad auch in Drachhausen.
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12: Ich bin Katrin Müller. Die deutsche Mannschaft bestreitet heute ihr zweites Gruppenspiel bei der Fußball-WM. Gegner in Toronto ist die Elfenbeinküste. Und das Ziel der DFB-Auswahl ist natürlich ein klarer Sieg, sagt Bundestrainer Julian Nagelsmann.
13: Ja, Spiel zu gewinnen wäre sehr wichtig und würde uns sehr freuen. Klar, wir gehen auch so ein Spiel, dass wir es gewinnen wollen. Und ob wir jetzt was in der Startelf ändern, das habe ich ja schon oft gesagt, ich will jetzt nicht immer alles verraten. Aber es gibt jetzt keinen offensichtlichen Grund für uns, für mich, das zu tun.
12: Anstoß ist heute Abend um 22 Uhr unserer Zeit. Schwere Unwetter sind über weite Teile Deutschlands hinweggezogen. In Baden-Württemberg wurden 9 Menschen durch einen Blitzeinschlag bei einem Sportfest in Rastatt verletzt. In Rheinland-Pfalz kam es teils zu schweren Überschwemmungen. Besonders betroffen war der Rhein-Lahn-Kreis. Die Rede ist von einem Hochwasser, wie es statistisch nur alle 50 Jahre vorkommt. In Schleswig-Holstein wurde in der Nacht südlich von Flensburg ein Festival wegen eines Sturms vorübergehend geräumt. 13 Menschen wurden leicht verletzt. Um über ein Ende des Iran-Kriegs zu sprechen, ist der US-Unterhändler Steve Witkoff Medienberichten zufolge auf dem Weg in die Schweiz. Dort soll eine erste Gesprächsrunde über ein mögliches Atomabkommen stattfinden, heißt es. Die USA und der Iran hatten vor wenigen Tagen ein Rahmenabkommen für ein Ende des Kriegs unterzeichnet.
14: Das Rahmenabkommen gibt 60 Tage vor, in denen eine endgültige Vereinbarung für einen Frieden im Irankrieg gefunden werden soll. Die Zeit läuft seit Mittwochabend. Kämpfe zwischen Israel und der pro-iranischen Hisbollah im Libanon hatten einen ersten Gesprächstermin in der Schweiz verzögert. Nun könnte es US-Medienberichten nach an diesem Wochenende dazu kommen. US-Unterhändler Kushner sei bereits in der Schweiz, heißt es. Irans Außenminister Araghchi plane, heute anzureisen. Lea Matschulat, Nachrichtenredaktion.
12: Dramatische Bilder aus der Nacht. Zwei Waggons eines Güterzugs sind in München von einer Brücke etwa 5 Meter in die Tiefe gestürzt. Dabei wurde eine Person lebensgefährlich verletzt, teilte die Polizei mit. Demnach stießen zwei Güterzüge beim Rangieren auf der Eisenbahnbrücke zusammen. Durch die Kollision entgleiste einer der Züge, woraufhin zwei Waggons von der Brücke stürzten. Das Unglück ereignete sich auf einer Strecke, die ausschließlich von Güterzügen genutzt wird. Einschränkungen im Regional- oder Fernverkehr der Bahn gibt es deshalb nicht.
11: Dankeschön an Katrin Müller in der Nachrichtenredaktion.
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11: Da schauen wir weiterhin auf die A13 Richtung Schönefelder Kreuz zwischen Duben und Freiwalde. Da staut es sich aktuell sehr doll. Da braucht ihr 30 Minuten länger. Ihr solltet also mehr Zeit einplanen. Grund dafür ist, dass der linke Fahrstreifen gesperrt ist. Denn der Asphalt, der bläht sich da wegen der Hitze auf. Blitzer haben wir auch noch gesehen auf der A13 Richtung Spreewald-Dreieck Höhe Schipkau. Und dann gibt es einen Laser in der Gerhard Hauptmannstraße, der blitzt sogar beidseitig. Das haben uns gerade Olaf und Jens gemeldet. Vielen Dank an euch. Wir haben natürlich auch noch Blitzeranhänger, einmal in Cottbus im Merzdorfer Weg Richtung Stadtring, auf der B169 in Kleingaglo stadtauswärts bei Tempo 30. In Schlichow steht ebenfalls einer in der Oskar-Trautmann-Straße, genauso wie in Neuzauche in der Lübbener Straße. Vielleicht war das noch nicht alles, vielleicht habt ihr da noch was zu melden. Dann macht's ganz einfach wie Olaf und Jens und gebt's uns weiter per Telefon oder auch ganz einfach per WhatsApp unter der 0355 4839 945.
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11: Wenn das eigene Kind krank ist, dann will man ja eigentlich nur eins, schnell zum Kinderarzt und das abklären lassen. Aber genau das ist in Forst gerade nicht mehr so einfach, denn die Stadt steht erneut vor einer Herausforderung, die viele Familien schon vor einiger Zeit beschäftigt hat. Wie es jetzt für Eltern weitergeht, welche Lösungen aktuell angeboten werden und welche Pläne es für die Zukunft gibt, darum geht's gleich bei uns hier bei Radio Cottbus nach zwei Hits.
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0: Alle Eltern wissen das, Kinder werden super schnell krank, ein Schnupfen, ein Husten oder man wird nachts geweckt mit Mama, Papa, mir ist schlecht. Tja, und dann heißt es natürlich erstmal ab zum Kinderarzt. Aber was, wenn es gar keinen gibt? Genauso geht's vielen Familien in Forst aktuell, denn der einzige Kinderarzt in der Stadt, Andreas Fink, ist letzte Woche in den Ruhestand gegangen. Anderthalb Jahre hat er sich im medizinischen Versorgungszentrum um die kleinen Patienten gekümmert, als eine Art Zwischenlösung der Stadt. Denn schon 2024 gab es in Forst fast ein Jahr lang keinen Kinderarzt. Andreas Fink, der hat sich also freiwillig nochmal den weißen Kittel angezogen, denn eigentlich hätte er schon davor in den Ruhestand gehen können.
2: Wir hatten ursprünglich erst im März nächsten Jahres damit gerechnet, aber wir sind dankbar, dass er am Ende seines Arbeitslebens nochmal zu uns gekommen ist nach Forst und die Versorgung der Kinder übernommen hat. Wir sind jetzt aktuell dabei, eine Ersatzlösung zu finden, stehen da mit Kinderärzten im Gespräch und wir hatten uns schon mit dem Primärversorgungszentrum auf eine neue Grundversorgungsstruktur in der Grundversorgung vorbereitet. Da hoffen wir auch im Laufe des Jahres, dass wir da an den Start gehen können.
0: Ja, erzählt uns Andreas Mockwitz, der Geschäftsführer im medizinischen Versorgungszentrum. Er plant schon voraus, denn bald soll in Forst ein Primärversorgungszentrum entstehen. Da sollen dann verschiedene medizinische Dienstleistungen gebündelt werden. Das ist aber momentan erst noch in Planung. Aber wie ist denn jetzt aktuell die Situation für alle Eltern in Forst? Wohin kann man sich wenden, wenn es den Kleinsten nicht gut geht?
2: Also für akute Erkrankungen ist auch die Bereitschaftsdienst, letztendlich der Kassenärztlichen Vereinigung, die Bereitschaftspraxis stehen zur Verfügung. Man kann sich auch über die 116, 117 entsprechende Kapazitäten für eine Akutversorgung organisieren lassen. Und wir hoffen, dass wir in den nächsten, sag mal, 4 bis 6 Wochen hier einen personellen Ersatz verkünden können. So sind aktuell die Gespräche geplant.
0: Das MVZ arbeitet also mit Hochdruck daran, dass schnell ein neuer Kinderarzt die Stelle übernehmen kann. Aber wie schon erwähnt, die Situation ist nichts Neues in Forst. Schon vor anderthalb Jahren gab es längere Zeit keinen Kinderarzt. Deshalb haben viele Familien sich auch schon woanders in der Lausitz umgeguckt.
2: Die Kinder sind ja teilweise 10, 12, 15 Jahre in der Betreuung und viele Eltern hatten sich vorher auch schon einen ärztlichen Kollegen, eine Kollegin gesucht, wo sie wissen, dass sie die gesamte Kindheit letztendlich verbringen können. Insofern muss man glücklicherweise sagen, war die Praxis nur zum geringen Teil ausgelastet, eben weil viele Eltern schon wussten, dass der Kollege bald in Rente gehen muss.
0: Ja, trotzdem soll natürlich auch bald in Forst selbst wieder ein Kinderarzt sitzen. Der einzige Kinderarzt der Stadt, Andreas Fink, der ist jetzt nämlich im Ruhestand. Wenn es da jemand Neuen gibt, erfahrt ihr es hier auf Radio Cottbus natürlich zuerst.

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2: Wenn ihr noch nicht so genau wisst, was ihr heute Abend im Fernsehen gucken sollt, keine Sorge. Ich habe mich mal durch die Fernsehzeitung geblättert und euch ein paar Tipps rausgesucht. Für die ganze Familie läuft um 20.15 Uhr auf Sat.1. Ferdinand geht stierisch ab. Und ich verspreche euch, schon nach kurzer Zeit werdet ihr diesen Stier lieben. Denn Ferdinand ist super groß, aber überhaupt kein Draufgänger. Stattdessen liebt er Blumen und zeigt, dass man nicht immer so sein muss, wie andere es von einem erwarten. Der Film ist wirklich schön und lustig gemacht und hat nebenbei noch eine richtig wichtige Botschaft. Ferdinand kommt heute Abend auf Sat.1. Und dann läuft ja aktuell noch das Sportevent des Jahres, die große Fußball-WM. Für alle Fußballfans ist da heute das ZDF die richtige Adresse. Ab 19 Uhr trifft die Niederlande auf Schweden und danach gibt's das Spiel, auf das wir warten. Deutschland gegen die Elfenbeinküste. Nach dem deutlichen Auftaktsieg gegen Curaçao wartet jetzt der erste echte Härtetest für die Mannschaft von Trainer Julian Nagelsmann. Also Niederlande gegen Schweden heute ab 19 Uhr und die DFB 11, die spielt ab 22 Uhr gegen die Elfenbeinküste. Beides könnt ihr live im ZDF sehen.
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9: Aktuell messen wir da 30 Grad in Werben, 31 Grad in Schöpkau und in Cottbus auch aktuell 30 Grad. Wir kommen den Höchstwerten immer näher. Bis zu 33 Grad gibt es heute in der Lausitz. Und zu so einem Sommertag gehören natürlich auch Sonne und blauer Himmel. Ich würde sagen, check, das haben wir hier auf jeden Fall. Aber auch so ein Sommergewitter ist bei so einer Hitze nicht selten. Und das könnte es heute Nachmittag auch vielerorts geben. Der Abend, der ist dann aber wieder freundlicher und die Nacht wolkenlos. Und morgen gibt's ebenfalls sommerliche Temperaturen und sommerliches Wetter bis zu 32 Grad. Und eine Mischung aus Sonne und Wolken. Und dann am Abend könnte es ebenfalls zu Gewittern kommen.
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9: Unser heutiges Sorgenkind im Lausitzer Verkehr ist auf jeden Fall die A13 Richtung Schönefelder Kreuz zwischen Duben und Freiwalde. Da ist momentan der linke Fahrstreifen gesperrt, weil da sich der Asphalt aufbläht wegen der Hitze. Da ist dann auch aktuell Tempo 30 und es staut sich natürlich ordentlich. Plant auf jeden Fall mehr Zeit ein. Dann haben wir noch Blitzer für euch gesehen auf der A13 Richtung Spreewald-Dreieck. Höhe Schöpkau und ein Laser, der steht in der Gerhard-Hauptmann-Straße und blitzt beidseitig. Dann haben wir auch noch Blitzanhänger in Neuzauche in der Lübbener Straße, in Schlichow in der Oskar-Trautmann-Straße, auf der B169 in Kleingagno, der blitzt stadtauswärts bei Tempo 30 und auch in Cottbus im Merzdorfer Weg Richtung Stadtring steht ein Blitzeranhänger. Vielleicht war das noch nicht alles, vielleicht habt ihr da noch was gesehen, dann immer her damit, die Nummer dafür ist die 0355 4839 945 und das Ganze geht natürlich ganz einfach per Telefon oder auch per WhatsApp.
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9: Wer oft öfter ins Staatstheater Cottbus geht, dem werden Sie vielleicht schon aufgefallen sein. Die Musen im großen Kuppelfoyer. Jahrzehntelang haben sie die Spuren des Krieges getragen. Jetzt erstrahlen die historischen Figuren endlich wieder in neuem alten Glanz, würde ich mal sagen. Hinter der Restaurierung steckt jede Menge Arbeit und für einige Beteiligte sogar ein echtes Herzensprojekt. Wie die Musen wieder zu ihrem ursprünglichen Aussehen zurückgefunden haben, das hört ihr gleich nach aktueller Musik von Niall Horan, Dinner Party.
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0: Das Lied passt perfekt. Radio von Kors habt ihr gehört hier bei Radio Cottbus um 11.40 Uhr.
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0: Wenn ihr im Staatstheater seid, euch ein Stück anguckt und vielleicht davor oder in der Pause nochmal so ein bisschen durch die Gänge wandert, dann kommt ihr auf jeden Fall auch mal an den Musen vorbei. Das sind die Statuen im großen Kuppelfoyer. Ganz viele Lichter oben an der Kuppel scheinen da auf die hübschen Skulpturen herunter. Wobei, so hübsch haben die Musen lange Zeit nicht ausgesehen. Der Krieg, der hat sie alle ganz schön mitgenommen. Und die Schäden davon hat man an den Musen auch viele Jahre später noch angesehen. Den meisten fehlten Hände oder Finger, einigen sogar ganze Arme. Bis jetzt. Die Musen erstrahlen jetzt endlich wieder in ihrem alten Glanz, denn sie sind einmal komplett restauriert worden vom Dresdner Bildhauer Frank Schauseil. Schon lange wollte das Staatstheater dieses Projekt endlich in Angriff nehmen, aber so einfach ist das halt nicht. Lange hat Geld gefehlt und so eine Restaurierung bedeutet auch erstmal eine Menge Papierkram.
2: Wir müssen ja, da wir ja hier ein Denkmal sind, alle Schritte, alle Veränderungen genehmigen lassen. Wir haben also einen Antrag gestellt, erstmal auf eine Zustimmung bei der Denkmalsbehörde. Und die haben wir bekommen. Und dann haben wir in ständigen Abstimmungen, regen, aber friedlichen Abstimmungen miteinander diskutiert, wie, welche Fingerstellung, welche Fingerlänge, welcher Fingernagel. Also es war ganz, ganz, ganz detailreich, unsere Abstimmungsrunden. Wurde Muse für Muse, Finger für Finger abgearbeitet.
0: Hat uns Matthias Günther erzählt, der technische Direktor im Staatstheater Cottbus. Er war natürlich mit dabei bei der großen Enthüllung. Für ihn ist die Restaurierung der Musen ein absolutes Herzensprojekt, denn er geht bald in den Ruhestand. Und für die Musen hat er sich jetzt aber nochmal so richtig ins Zeug gelegt und alles gegeben, damit die Skulpturen am Ende auch wieder so originalgetreu wie möglich aussehen.
2: Wir haben überall versucht, Material zu finden. Ich habe also persönlich ganz viel gesucht in den privaten Sammlungen bei Cottbuser Sammlern. Das Stadtmuseum hat zwei Rundbilder zur Verfügung gestellt aus der Originalzeit, wonach wir uns richten konnten und wo man ungefähr ersehen konnte, wie die Details ausgesehen haben, die im Krieg verloren gegangen sind.
0: Ja, und mit den ganzen Referenzbildern ging es dann ans Restaurieren. Das größte Sorgenkind war da die Muse Urania. Die hat im Krieg nämlich einiges einbüßen müssen.
2: Also die halben Arme waren weg und Hände waren weg und auch ihre Accessoires. Der Zeigestab und die Kugel waren weg. Und zum Beispiel bei der Kugel war es also schwierig festzulegen, welche Größe die Kugel haben soll. Also Herr Schauseil hat diverse Kugeln angefertigt und hat die Hände nachgebildet. Und dann haben wir hier vor Ort immer wieder abgestimmt, geschaut und die Bilder vergrößert und geschaut und nach der Lösung gesucht, was die richtige Größe ist, dass das alles wieder stimmig ist.
0: Bildhauer Frank Schauseil, der hat da wirklich alles gegeben und Urania und ihren Schwestern ganz neues Leben eingehaucht. Das ist wirklich richtig schön zu sehen, vor allem wenn man oft hier ins Staatstheater geht. Also wenn ihr das nächste Mal da seid,

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1: Die einfachste und schwerste Regel des Lebens, die für jeden Menschen auf Erden das Beste wäre, hat zwei Seiten. Einmal sollten wir alle die Dinge und Werte, die wir uns wünschen, auch dem Nächsten zukommen lassen. Und zum anderen sollten wir alles, was wir uns an Übeln nicht wünschen und an Schlechtem vermeiden, auch dem Nächsten nicht zudenken oder zustoßen lassen. Wenn wir diese goldene Regel dann auch noch für Menschen gelten lassen, die uns um unser Glück beneiden und es uns nicht gönnen und uns das Übel wünschen oder gar zufügen, dann haben wir die reifste Form dieser goldenen Regel gefunden. In der Bibel steht, denn das ganze Gesetz ist in einem Wort erfüllt, in dem liebe deinen Nächsten wie dich selbst.
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5: Wir kommen den Höchstwerten heute immer näher. Bis zu 33 Grad gibt es ja heute hier in der Lausitz. Und da haben wir aktuell 31 Grad in Burg, 31 Grad in Spremberg und 32 Grad sogar schon in Forst. Also wir gehen steil auf die Höchstwerte zu. Ja, jetzt am Vormittag gibt es noch Sonne. Die bleibt dann auch am Nachmittag und am Abend. Allerdings kommt zum Nachmittag dann die Wolken dazu und die können vielerorts auch Gewitter bringen. Ich habe auf meinem Radar schon die Gewitterwolken, die ziehen schon voran. Also mal schauen, ob da wirklich was runterkommt und es bei uns kracht in der Lausitz. Der Abend, der wird dann aber auf jeden Fall wieder freundlicher und die Nacht wolkenlos. Und wir schauen natürlich auch auf morgen, auf den Sonntag. Der startet auf jeden Fall mit viel Sonne. Die bleibt auch wieder über den Nachmittag und den Abend. Allerdings kann dann auf jeden Fall zum Abend auch wieder Gewitter kommen und morgen gibt es dann maximal 32 Grad.
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6: Ich bin Katrin Müller. Schwere Unwetter sind über weite Teile Deutschlands hinweggezogen. In Baden-Württemberg wurden 9 Menschen durch einen Blitzeinschlag bei einem Sportfest in Rastatt verletzt. In Rheinland-Pfalz kam es teils zu schweren Überschwemmungen. Besonders betroffen war der Rhein-Lahn-Kreis.
7: Das Unwetter überrascht mehrere Sportler, während sie in ihren Zelten sitzen. Auf dem Sportplatz findet an diesem Wochenende ein Handballturnier statt. 6 der Verletzten in Baden-Württemberg werden im Krankenhaus behandelt. Lebensgefahr bestehe bei keinem, heißt es von der Polizei. Mindestens 13 Menschen werden nahe Flensburg verletzt, als ein Sturm über ein Festivalgelände fegt. Und im Rhein-Lahn-Kreis und Umgebung gibt es heftige Überschwemmungen, wie sie statistisch gesehen nur alle 50 Jahre vorkommen. Lea Matschulat, Nachrichtenredaktion.
6: Wie funktioniert Regieren? Beim Tag der offenen Tür der Bundesregierung haben Besucher dieses Wochenende wieder die Chance, Einblicke in den Arbeitsalltag von Politikern zu gewinnen. Das diesjährige Motto lautet: Das kann Deutschland.
8: Bundeskanzleramt und Ministerien, überall können die Besucher rein. Teils gibt es sogar Rundgänge mit Ministerbegleitung, zum Beispiel im Entwicklungs- oder Landwirtschaftsministerium. Einer der Höhepunkte auch die Gesprächsrunde mit Friedrich Merz morgen im Bundeskanzleramt. Viele Minister nutzen die Gelegenheit für Talkrunden oder Bürgerdialoge, wie zum Beispiel Finanzminister Klingbeil oder Bauministerin Huberts. Forschungsministerin Beer hat sich noch Gäste eingeladen, die Astronauten Alexander Gerst und Matthias Maurer und Ex-Profi-Fußballer und Podcaster Felix Groß. Aus Berlin, Torif Thonfeld.
6: Dramatische Bilder aus der Nacht. Zwei Waggons eines Güterzugs sind in München von einer Brücke etwa 5 Meter in die Tiefe gestürzt. Dabei wurde eine Person lebensgefährlich verletzt, teilte die Polizei mit. Demnach stießen zwei Güterzüge beim Rangieren auf der Eisenbahnbrücke zusammen. Durch die Kollision entgleiste einer der Züge, woraufhin zwei Waggons von der Brücke stürzten. Das Unglück ereignete sich auf einer Strecke, die ausschließlich von Güterzügen genutzt wird. Einschränkungen im Regional- oder Fernverkehr der Bahn gibt es deshalb nicht. Zum Fußball. Die deutsche Mannschaft bestreitet heute ihr zweites Gruppenspiel bei dieser WM. Gegner in Toronto ist die Elfenbeinküste. Anstoß ist um 22 Uhr unserer Zeit.
5: Vielen Dank an Katrin Müller in der Nachrichtenredaktion.
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5: Weiterhin die Meldung von der A13 Richtung Schönefelder Kreuz zwischen Duben und Freiwalde. Da staut es sich immer mehr. Da ist nämlich der linke Fahrstreifen gesperrt wegen Straßenschäden. Da solltet ihr auf jeden Fall mehr Zeit einplanen, wenn ihr da lang müsst. Wir haben natürlich auch noch Blitzer für euch auf der A13 Richtung Spreewalddreieck Höhe Schipkau. Dann wird gelasert in der Gerhard-Hauptmann-Straße. Der blitzt sogar beidseitig. Und in Lübbenau in der Luckauer Straße, da ist Tempo 30. Blitzanhänger gibt's auch in Cottbus im Merzdorfer Weg Richtung Stadtring, dann auf der B169 in Kleingagelow stadtauswärts, in Schlichow in der Oskar-Trautmann-Straße und in Neuzauche in der Lübner Straße ebenfalls bei Tempo 30. Wo auch immer ihr gerade hin müsst, wir von Radio Cottbus begleiten euch dabei und wünschen euch natürlich eine gute Fahrt.
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10: Hallihallo, herzlich willkommen zu den Top 20 Hörercharts. Heute wird's mal so richtig spannend, denn wir haben eine neue Nummer 1. Teddy Swims wurde vom Chartthron geschubst. Außerdem warten 4 brandneue Hitvorschläge auf eure Stimmen. Mit dabei Chaka Khan, Snoop Dogg, Ray Dalton, You Not Us und Clean Bandit. Hier sind eure Top 20 der Woche. Los geht's!
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10: Fever Dream, Alex Warren auf Platz 3. Girls, Harry Styles letzte Woche noch auf 2. Oh, an der Chartspitze und wird heute abgelöst, Teddy Swims, Mr. Now It All.
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10: Der brandneue Song von Taylor Swift hat's in die Charts geschafft. Kommt hier gleich auf Platz 19, I Knew It, I Knew You.
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10: Das hier ist So Easy von Olivia Dean.

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1: Sie hat schon ordentlich was auf dem Buckel. 50 Jahre Bühnenerfahrung. Ganz viele Hits, wie zum Beispiel diesen hier. Ain't Nobody. Das ist Chaka Khan. Und da gibt es tatsächlich einen neuen Song von ihr, gemeinsam mit Snoop Dogg, Boogies in My Soul. Hit-Tipp Nummer 1.

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1: Doji und Lady Gaga gerade gehört mit Runaway auf Platz 17. Weiter geht's mit Dauerbrenner Kamrat, schon 5 Monate bei uns, Hug Yourself.
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5: Die Hits der Woche, es geht weiter mit Kygo, Khalid und Save My Love auf Platz 14, hier gleich nach Sombe. Homebreaker.
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1: Jetzt 34 Jahre zurück. 1992. Wie Pilze aus dem Boden sprießen massenweise Dance-Projekte in die Charts. Culture Beat, Snap, Captain Hollywood aus Nürnberg. Vorher hatte er mit der niederländischen Sängerin Nancy Coolen beim Projekt 24/7 diesen Hit. Am 3. November 92 Bill Clinton wird zum 42. Präsidenten der USA gewählt. Das Schweigen der Lämmer mit Anthony Hopkins und Jodie Foster bekam 1992 in L.A. 4 Oscars. Auch 92 RTL beginnt mit der Ausstrahlung der Seifenoper Gute Zeiten, Schlechte Zeiten. Sie übernimmt in den ersten 200 Folgen die Drehbücher ihres australischen Vorbilds The Restless Years. 1992, die Hamburger Gruppe Fettes Brot gründet sich. 3 Jahre später dann die ersten Erfolge, zum Beispiel mit... Der Sommer 92 kannte eigentlich nur einen Hit, 12 Wochen lang auf Platz 1 in Deutschland. Svet, Alalalalalong. Inner Circle nannten sie sich. 2 Brüder aus Jamaika, gemeinsam mit dem damaligen Sänger der Band Carlton Coffey. Es blieb ihr einziger Welthit. 1992, heute vor 34 Jahren, an der Spitze der Charts.

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Platz 13. Swear.

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1: Hitvorschlag Nummer 2 in der Show, Go That High von Ray Dalton, seine brandneue Single. Und davor hatten wir Save Me Tonight auf Platz 12, David Guetta und Jennifer Lopez. In der nächsten Stunde die Plätze 10 bis 1. Die Chartspitze wird neu besetzt und wir hören neue Musik von Clean Bandit und You Not Us. Jetzt weiter mit Fast Boy, Beautiful Life.
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7: Halbzeit hier bei den Hörercharts der Woche. Ihr habt sie abgestimmt und euch gewünscht, die Top 20. Und wir sind schon bei
3: Platz 10.
7: Bebe Rexha, New Religion. Gefolgt von Leonie und Colm Scott mit Stay.

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Hitvorschlag Nummer 3 kommt vielleicht dem einen oder anderen bekannt vor. Im Jahr 2000 war das schon mal ein Hit. Das französische Dance-Projekt Daddy DJ, gemeinsam mit dem etwas jüngeren DJ-Duo You're Not Us aus Berlin und die neue Version des 26 Jahre alten Titels Flipside.

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1: Seit 4 Wochen dabei, Repeated. Und es geht 7 Plätze aufwärts von 14 auf 7 für Ed Sheeran und Martin Garrix. Auch für One Republic geht es 2 Plätze weiter nach oben. Richtung Chartspitze, Need You Love, heute auf
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14: Die 20 meistgewünschten Songs der Woche und ihr habt sie abgestimmt im Internet auf unserer Homepage. Hier sind die Hörercharts mit American Girls von Harry Styles. Für ihn geht's 3 Plätze abwärts.
15: Platz 5.

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0: Letzte Woche 3, heute hier auf 4, Alex Warren, Fever Dream.
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0: Es geht weiter aufwärts für Olivia Rodrigo. Drop Dead.
1: Platz 3.

0: Sie hatten schon einige Nummer 1 Hits, zum Beispiel Rather Be. Britische Band Clean Bandit war das, gemeinsam mit Big Pig, I Don't Wanna Hurt You, unser letzter Hitvorschlag.
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0: Letzte Woche noch an der Chartspitze, heute hier abgerutscht, Mr. Know It All, Teddy Swift.

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1: Wir sind angekommen beim Chartthron. In dieser Woche am häufigsten gewünscht. Der wird uns wegen der WM noch einige Wochen verfolgen. Somit geht's 10 Plätze aufwärts bei uns hier. Dai Dai, Shakira und Burna Boy. Unsere neue Nummer 1.
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2: Platz 1.

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14: Jetzt zum Nachmittag ein Mix aus Sonne und Wolken in der Lausitz. Vielleicht auch ein bisschen Regen bzw. Gewitter teils möglich. Auf jeden Fall ist es ordentlich warm. Wir gehen heute maximal hoch auf 31 Grad. In der Nacht kühlt es dann ab auf insgesamt 19 Grad. Und auch morgen können wir uns dann wieder auf Sonne mit ein paar Wolken einstellen. Da bleibt es dann auch größtenteils trocken bei 32 Grad maximal.
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15: Ich bin David Büchner. Das Fußballfieber steigt. In wenigen Stunden spielt die deutsche Nationalmannschaft ihr zweites Gruppenspiel gegen die Elfenbeinküste. Mit einem Sieg würde sie dabei die Titelambitionen untermauern.
16: Es könnte ein wildes Spiel werden hier in Toronto, denn beide Teams sind offensiv stark, haben in der Abwehr aber ihre Probleme. Bundestrainer Nagelsmann warnt vor den schnellen Stürmern von der Elfenbeinküste. Die könnte mit einem Erfolg den Gruppensieg perfekt machen. Wenn Deutschland gewinnt, wäre man sicher in der K.O.-Runde. Die Stimmung hier in Toronto feierlich und friedlich. Die deutschen Fans wollen nachher mit einem gemeinsamen Fanmarsch zum Stadion gehen. Das ist WM-untypisch ein echtes Fußballstadion. Keine Halle, keine Arena. Aus Toronto, Thomas Bremser.
15: Die Hitze verursacht schon Straßenschäden. Auf der Autobahn 13 von Dresden Richtung Schönefelder Kreuz bläht sich laut ADAC der Asphalt auf. Zwischen der Anschlussstelle Duben und Freiwalde darf nur noch 30 km/h gefahren werden, heißt es von der Polizei. Schäden gibt es auch auf der A1 in Richtung Lübeck zwischen Bagdeheide und Bad Oldesloe. Hier wurde der beschädigte Fahrstreifen gesperrt. Um über ein Ende des Irankriegs zu sprechen, ist der US-Unterhändler Steve Witkoff Medienberichten zufolge auf dem Weg in die Schweiz. Dort solle eine erste Gesprächsrunde über ein mögliches Atomabkommen stattfinden, heißt es. Die USA und der Iran hatten vor wenigen Tagen ein Rahmenabkommen für ein Ende des Krieges unterzeichnet.
17: Das Rahmenabkommen gibt 60 Tage vor, in denen eine endgültige Vereinbarung für einen Frieden im Irankrieg gefunden werden soll. Die Zeit läuft seit Mittwochabend. Kämpfe zwischen Israel und der pro-iranischen Hisbollah im Libanon hatten einen ersten Gesprächstermin in der Schweiz verzögert. Nun könnte es US-Medienberichten nach an diesem Wochenende dazu kommen. US-Unterhändler Kushner sei bereits in der Schweiz, heißt es. Irans Außenminister Araghchi plane, heute anzureisen. Lea Matschullat, Nachrichtenredaktion.
15: In München sind in der Nacht 2 Waggons eines Güterzugs von einer Brücke etwa 5 Meter in die Tiefe gestürzt. Dabei kam nach Angaben der Polizei ein Mensch ums Leben. Aus noch ungeklärten Gründen waren 2 Güterzüge beim Rangieren auf der Eisenbahnbrücke zusammengestoßen. Durch die Kollision entgleiste einer der Züge, woraufhin die beiden Waggons von der Brücke fielen.
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1: 20. Juni 1986. Level 42 sind mit Lessons in Love neu in den deutschen Singlecharts. Level 42 sind erstmal in der Funk- und Jazzrock-Szene unterwegs. Da sind sie auch sehr bekannt und beliebt, aber kommerziell will das nicht so richtig klappen. Und um da mal was ins Rollen zu bringen, entscheiden sie sich, mehr Popmusik zu machen, mit der sie mehr Menschen erreichen können. Denn auf Pop stehen nun mal mehr Menschen als auf Funk- und Jazzrock. Und so holen sie einen befreundeten Musiker ins Boot und produzieren mit ihm den Song Lessons in Love. Und die Nummer wird auf Anhieb ein Volltreffer, denn allein in Deutschland halten sie sich damit stolze 6 Wochen auf Platz 1 der Singlecharts. Aber nicht nur bei uns stehen Level 42 ziemlich gut da, auch in ganz Europa kommt die Nummer extrem gut an und wird sogar zur zweitbestverkauften Single des Jahres 1986. Fun Fact zum Bandnamen Level 42, der Name bezieht sich auf den Roman Per Anhalter durch die Galaxis. Die Zahl 42 ist da die Antwort auf die ultimative Frage nach dem Leben, dem Universum und dem ganzen Rest, also quasi die Antwort auf alles. Witzige Story und ein genialer Song, Level 42 und Lessons in Love.

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12: Temperaturen von 31 Grad heute in der Lausitz. Dazu ja so ein Mix aus Sonne und Wolken, vielleicht teilweise auch Regen bzw. Gewitter möglich am Nachmittag jetzt. Dazu geht's in der Nacht dann runter auf 19 Grad und morgen dann auf jeden Fall größtenteils trocken in der Lausitz. Auch da dann wieder Sonne und Wolken im Mix.
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13: Ich bin Babit Büchner. In vielen Regionen in Deutschland hat es schwere Unwetter gegeben. In Rheinland-Pfalz kam es teils zu schweren Überschwemmungen. Besonders betroffen war der Rhein-Lahn-Kreis. Eine Sprecherin sprach nach vorläufigen Daten von einem Hochwasser, wie es statistisch nur alle 50 Jahre vorkommt.
14: Die Pegelstände mehrerer Flüsse stiegen innerhalb kürzester Zeit stark an. Die Feuerwehr wurde etliche Male gerufen, größere Schäden blieben glücklicherweise aus. Betroffen war auch der Norden. Ein Festival mit rund 5000 Besuchern in Fjöl südlich von Flensburg ist in der Nacht wegen eines Sturms geräumt worden. Es gab mehrere Leichtverletzte. Und im baden-württembergischen Rastatt sind bei einem Blitzeinschlag während eines Sportfests 9 Personen verletzt worden. Dort zelteten mehrere Menschen auf einem Sportplatz, als ein starkes Unwetter über die Region zog. David Riemer, Nachrichtenredaktion.
13: Auf dem Bundesparteitag der Linken wollen die Delegierten am Nachmittag eine neue Doppelspitze wählen. Die Co-Vorsitzende Ines Schwertner will sich im Amt bestätigen lassen. Jan van Aken hatte aus gesundheitlichen Gründen seinen Rückzug vom Parteivorsitz angekündigt. Der Bundestagsabgeordnete Luigi Pantisano kandidiert für seine Nachfolge. Wann wird weiter zwischen den USA und dem Iran verhandelt? Der pakistanische Innenminister ist in den Iran gereist, um das mit der dortigen Führung zu besprechen. Pakistan fungiert seit April offiziell als Vermittler zwischen den Kriegsgegnern. Die Kämpfe im Libanon belasten unterdessen weitere Verhandlungen. Trotz einer geltenden Waffenruhe berichten libanesische Medien von neuen israelischen Luftangriffen. Und zum Sport. Das Fußballfieber steigt. Die deutsche Mannschaft bestreitet in wenigen Stunden ihr zweites Gruppenspiel bei der Fußball-WM. Gegner in Toronto ist die Elfenbeinküste. Und das Ziel der DFB-Auswahl ist natürlich ein klarer Sieg, sagt Bundestrainer Julian Nagelsmann.
15: Ja, Spiel zu gewinnen wäre sehr wichtig und würde uns sehr freuen. Wir gehen auch so ein Spiel, dass wir es gewinnen wollen. Und ob wir jetzt was in der Startelf ändern, das habe ich ja schon oft gesagt, ich will jetzt nicht immer alles verraten. Aber es gibt jetzt keinen offensichtlichen Grund für uns, für mich, das zu tun.
13: Anstoß ist heute Abend um 22 Uhr unserer Zeit.
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2: Auf Pro7 geht's heute Abend nochmal ins Duell um die Welt mit Joko und Klaas. Gut, ist eine Wiederholung. Das Format, das hatte ja letztes Jahr seine letzte Staffel. Aber ich glaube, alle Staffeln, die sind so legendär, dass man die sich eigentlich immer wieder angucken kann. Joko und Klaas, die stellen sich Teams aus Promis zusammen. Die müssen dann um die Welt reisen und in verschiedenen Ländern Aufgaben erfüllen, um einen Punkt für ihr Team zu holen. Und die Aufgaben, die sind meistens ziemliche Mutproben. Da sind schon ganz schön krasse Sachen mit dabei. Heute geht's für Jessica Schwarz, Sascha, Nilan Farouk und Wigald Boning auf Weltreise. Also einschalten heute um 20.15 Uhr auf Pro7. Und falls euch das noch nicht genug Action ist, auf Vox läuft zur gleichen Zeit James Bond 007, Lizenz zum Töten. Absoluter Klassiker, da noch mit Timothy Dalton in der Hauptrolle von Bond. In dem Film ist er dem Drogenbaron Franz Sanchez auf der Spur. Allerdings bekommt Bond diesmal keine Unterstützung vom Secret Service. Ganz im Gegenteil, M entzieht ihm die Lizenz zum Töten und deshalb muss Bond sich alleine bei Sanchez einschleichen. Schaut euch an, James Bond heute zur Primetime auf Vox und jederzeit im Stream auf RTL+.
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9: Ja, vielleicht hier und da auch nochmal Regen und Gewitter möglich zum Nachmittag bzw. Abend. Aber trotzdem kommt immer wieder die Sonne raus in der Lausitz und die bringt uns auch ordentlich warme Temperaturen. 31 Grad sind das heute in der Region. In der Nacht kühlt es sich dann natürlich ein bisschen ab. Da gehen wir runter auf 19 Grad und auch morgen dann wieder Sonne und Wolken im Mix. Bei Maxi-Werten da sogar von 32 Grad.
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10: Ich bin Babit Büchner. Die Linke hat eine neue Doppelspitze. Neben der bisherigen Co-Vorsitzenden Ina Schwertner wurde beim Bundesparteitag in Potsdam der Bundestagsabgeordnete Luigi Pantisano gewählt. Er erhielt allerdings nur knapp 53% der Stimmen. Pantisano wird Nachfolger von Jan van Aken, der seiner Partei zum Abschied ein ehrgeiziges Ziel setzte. Sie soll Volkspartei werden und 20% der Wählerstimmen erzielen. Schwere Unwetter sind über weite Teile Deutschlands hinweggezogen. In Baden-Württemberg wurden 9 Menschen durch einen Blitzschlag bei einem Sportfest verletzt. In Rheinland-Pfalz kam es teils zu schweren Überschwemmungen. Besonders betroffen war der Rhein-Lahn-Kreis. Die Rede ist von einem Hochwasser, wie es statistisch nur alle 50 Jahre vorkommt. In Schleswig-Holstein wurde südlich von Flensburg ein Festival wegen eines Sturms vorübergehend geräumt. 13 Menschen wurden leicht verletzt. 2 Waggons eines Güterzugs sind in München von einer Brücke etwa 5 Meter in die Tiefe gestürzt. Bei dem Unglück in der vergangenen Nacht kam ein Mensch ums Leben.
11: 2 Güterzüge waren laut Polizei beim Rangieren auf der Eisenbahnbrücke aus bislang ungeklärten Gründen zusammengestoßen. Durch die Kollision entgleiste einer der Züge, 2 Waggons stürzten von der Brücke. Die Bergungsarbeiten sind aufwendig. Einer der Waggons wurde bereits mit einem Schwerlastkran auf die Straße unter der Brücke gehoben. Der zweite soll zurück auf die Brücke gehievt werden. Einschränkungen im Regional- oder Fernverkehr gibt es laut Deutscher Bahn durch den Unfall nicht. David Riemer, Nachrichtenredaktion.
10: Und zum Sport. Deutschland könnte heute vorzeitig den Einzug in die K.O.-Phase bei der Fußball-WM klarmachen. Im 2. Gruppenspiel geht es gegen die Elfenbeinküste.
12: Es könnte ein wildes Spiel werden hier in Toronto, denn beide Teams sind offensiv stark, haben in der Abwehr aber ihre Probleme. Bundestrainer Nagelsmann warnt vor den schnellen Stürmern von der Elfenbeinküste. Die könnte mit einem Erfolg den Gruppensieg perfekt machen. Wenn Deutschland gewinnt, wäre man sicher in der K.O.-Runde. Die Stimmung hier in Toronto feierlich und friedlich. Die deutschen Fans wollen nachher mit einem gemeinsamen Fanmarsch zum Stadion gehen. Das ist WM-untypisch ein echtes Fußballstadion. Keine Halle, keine Arena. Aus Toronto, Thomas Bremser.
10: Anstoß ist heute Abend um 22 Uhr unserer Zeit.
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1: In Fetschau sucht Porcelain Gress aktuell Elektriker oder Elektroniker. Porcelain Gress gehört zur internationalen Iris Keramika Group und produziert hochwertige Fliesen direkt hier bei uns in der Lausitz. Unter anderem wartet und repariert ihr Produktionsanlagen oder tauscht elektronische Komponenten aus. Alles, was ihr braucht, ist eine abgeschlossene Ausbildung im Elektrobereich, technisches Verständnis und Lust auf selbstständiges Arbeiten. Aber nicht nur das, auch Sachbearbeiter für die Buchhaltung werden bei Porcelain Gress gebraucht. Gesucht wird da jemand mit Erfahrung im Finanz- und Rechnungswesen. Das heißt, ihr kümmert euch unter anderem um Eingangs- und Ausgangsrechnungen und überwacht das Mahnwesen. Wichtig sind gute SAP- und Excel-Kenntnisse, eine abgeschlossene kaufmännische Ausbildung und möglichst auch gute Englischkenntnisse. Alle Infos zu den Jobs und wie ihr euch bewerben könnt, findet ihr auch nochmal auf radiocottbus.de.
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1: 20. Juni 2008. Kid Rock steigt mit All Summer Long in die Charts ein. Kid Rock vereint hier zwei große Songs der Musikgeschichte auf einmal. Als Hintergrundbeat nimmt er den Song Sweet Home Alabama von Lynyrd Skynyrd. Das ist für viele erstmal nicht weiter überraschend. Die Nummer, die noch drin steckt, hingegen schon. Werewolves of London von Warren Zevon. Kid Rock ist sich von Anfang an sicher, seine neue Mashup-Version wird ein voller Erfolg. Die Menschen würden sofort wissen, er hat es geschrieben. Er ist sich sicher, die Menschen glauben nicht mal die Hälfte von dem Zeug, was sie von den, wie er sagt, Popsternchen hören. Aber sie würden wissen, das, was er singt, sei echt. All Summer Long schafft es in Großbritannien, Österreich, der Schweiz und Deutschland auf Platz 1 der Singlecharts. Und bei diesem Song macht's einfach Spaß, mit Freunden im Arm zu feiern und sich einfach nur mit dem zu identifizieren, wovon Kid Rock singt. Von der Jugend, der ersten Liebe und den schönen Erinnerungen des Lebens.

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8: Ja, vielleicht hier und da auch nochmal Regen und Gewitter möglich zum Nachmittag bzw. Abend. Aber trotzdem kommt immer wieder die Sonne raus in der Lausitz und die bringt uns auch ordentlich warme Temperaturen. 31 Grad sind das heute in der Region. In der Nacht kühlt es dann natürlich ein bisschen ab. Da gehen wir runter auf 19 Grad und auch morgen dann wieder Sonne und Wolken im Mix. Bei Maxi-Werten da sogar von 32 Grad.
5: Es ist 17 Uhr. 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
9: Ich bin Babit Büchner. Der Iran will die Straße von Hormuz wieder für den Schiffsverkehr sperren. Hintergrund ist iranischen Medien zufolge, dass die Waffenruhe im Südlibanon nicht eingehalten wird. Sie war im Rahmenabkommen zwischen den USA und dem Iran vereinbart worden.
10: Auch die israelische Militärpräsenz im Südlibanon wird als Grund für die Blockade genannt. Teheran droht außerdem mit weiteren Maßnahmen, sollte Israels Armee die Kämpfe im Libanon fortsetzen. Wie die USA reagieren, ist noch unklar. Eigentlich gilt seit Freitag laut einem US-Regierungsbeamten eine Waffenruhe. Die Hisbollah und die israelische Armee machen sich gegenseitig für Verstöße verantwortlich. Der Iran fordert von den USA, Druck auf die israelische Führung auszuüben. David Riemer, Nachrichtenredaktion.
9: Die Linke hat eine neue Doppelspitze. Neben der bisherigen Co-Vorsitzenden Ines Schwertner wählte ein Parteitag in Potsdam den Bundestagsabgeordneten Luigi Pantisano. Er erzielte mit nur gut 53% der Stimmen, ohne Gegenkandidaten, allerdings ein schwaches Ergebnis. Pantisano wird Nachfolger von Jan van Aken, der seiner Partei zum Abschied ein ehrgeiziges Ziel setzte. Sie soll Volkspartei werden und 20% der Wählerstimmen erzielen. Die Hitze führt auf ersten Autobahnen zu Problemen. Schäden gibt es auf der A1 in Richtung Lübeck zwischen Bargteheide und Bad Oldesloe. Auch auf der A13 in Brandenburg bläht sich nahe dem Spreewald die Fahrbahn auf.
11: Von Dresden Richtung Berlin ist auf der Autobahn auf einem Abschnitt nur 30 angesagt. Die Autobahnpolizei hat einen Fahrstreifen gesperrt, da dort der Asphalt hochkommt, genauer der Beton. Das Phänomen Blow-ups, also dass die Fahrbahn bei starker Hitze aufbricht, tritt eher bei älteren Fahrbahnen auf, die noch aus Beton sind. Asphalt kann sich bei starker Hitze ausdehnen, das kann Beton nicht. Für Autofahrer sind Blow-ups jedenfalls ärgerlich, sie müssen runter vom Gas und die Reparaturen sorgen auch nochmal für Sperrungen. Lea Matschulat, Nachrichtenredaktion.
9: Und zum Sport. Deutschland könnte heute vorzeitig den Einzug in die K.O.-Phase bei der Fußball-WM klarmachen. Im zweiten Gruppenspiel in Toronto geht es gegen die Elfenbeinküste. Nach dem 7:1-Sieg gegen Curaçao ist das DFB-Team erstmals richtig gefordert. Die Elfenbeinküste hat mit ihrer Leistung beim 1:0 gegen Ecuador gezeigt, dass sie ein Team auf Augenhöhe sein kann. Anpfiff ist um 22 Uhr deutscher Zeit.
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2: Olivia Rodrigo, die gehört zu den bekanntesten Popsängerinnen der Welt aktuell. 2021 hatte sie ja ihren ganz großen Durchbruch mit Driver's License. Der Song, der war damals wirklich überall, aber eigentlich hat für sie alles begonnen als Disney-Schauspielerin. Da war sie als Kind nämlich in der Serie Bizarre Work zu sehen. Und sie ist nicht die Einzige in ihrer Familie, die Schauspieltalent hat. Ihre Cousine ist nämlich niemand Geringeres als Jenna Ortega, von der habt ihr mit Sicherheit auch schon mal gehört. Sie hat nämlich zum Beispiel die Hauptrolle in der Netflix-Serie Wednesday gespielt. Die hat ja auch einen riesen Hype, aber Olivia Rodrigo, die hat sich am Ende dann doch lieber der Musik gewidmet. Und das ist auch gut so, denn auch ihr neuestes Album ist richtig erfolgreich. You Seem Pretty Sad for a Girl So in Love heißt es. Und deshalb hören wir uns auch schon die ganze Woche durch. Das ist The Cure.

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7: Auch jetzt zum Abend immer noch richtig schön angenehm warm in der Lausitz. Es geht nachts dann maximal runter auf 19 Grad und morgen wird es dann auch wieder richtig heiß draußen. Maximal 32 Grad da dann mit dabei. Dazu ganz viel Sonne.
6: Es ist 18 Uhr. 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
8: Ich bin David Büchner. Der Iran will die Straße von Hormuz wieder für den Schiffsverkehr sperren. Hintergrund ist iranischen Medien zufolge, dass die Waffenruhe im Südlibanon nicht eingehalten wird. Sie war im Rahmenabkommen zwischen den USA und dem Iran vereinbart worden. Libanesische Medien berichteten über israelische Luftangriffe mit mehreren Toten. Nach Angaben des Vermittlerstaats Pakistan sollen morgen in der Schweiz Gespräche zwischen dem Iran und den USA geführt werden. Die Linke hat eine neue Doppelspitze. Neben der bisherigen Co-Vorsitzenden Ines Schwertner wählten die Delegierten des Bundesparteitags den Bundestagsabgeordneten Luigi Partisano. Er erzielte mit gut 53% allerdings ein schwaches Ergebnis.
9: Partisanos Wunschziel waren mehr als 70% gewesen. Sein Vorgänger Jan van Aken hatte 2024 fast 90% bekommen. Aus gesundheitlichen Gründen hatte dieser aber auf eine neue Kandidatur verzichtet. Möglicher Hintergrund für das knappe Ergebnis könnte sein, dass Partisano bisher oft schärfer formuliert, als es von van Aken bekannt ist. In einem Bild-Interview hat er zuletzt die CDU in einem Atemzug mit faschistischer Politik genannt. Schwertner wurde mit knapp 86% im Amt bestätigt. Aus Berlin, David Riemer.
8: Es geht um Korruptionsvorwürfe, illegale Einflussnahme und Veruntreuung. Die Frau des spanischen Regierungschefs Pedro Sanchez muss auf die Anklagebank. Diese Entscheidung teilte der in dem Fall seit 2 Jahren ermittelnde Richter laut übereinstimmenden Medienberichten mit. Begonia Gomez muss sich jetzt alle 2 Wochen bei der Justiz melden, ihren Reisepass abgeben und darf das Land nicht mehr verlassen. Und zum Sport. Das Fußballfieber steigt. In wenigen Stunden spielt die deutsche Nationalmannschaft ihr 2. Gruppenspiel gegen die Elfenbeinküste und ist erstmals richtig gefordert.
10: Vor allem vorne haben sie schnelle, kreative und freche Spieler. Da wird die deutsche Abwehr wirklich viel zu tun haben. Darauf hat der Bundestrainer hingewiesen.
11: Wir haben Maßnahmen ergriffen und haben das auch trainiert, was wir machen müssen, dass wir möglichst viele Stärken wegnehmen. Das werden wir nicht immer schaffen, weil der Gegner dafür zu gut ist.
10: Mit einem Sieg wäre Deutschland frühzeitig qualifiziert für die K.O.-Runde. Das wäre das erste Mal tatsächlich seit dem WM-Sieg 2014. Aus Toronto, Thomas Bremser.
8: Anpfiff ist um 22 Uhr deutscher Zeit.
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7: Ein richtig schöner Sommerabend ist das in der Lausitz. Auch jetzt noch richtig schön warm draußen. In der Nacht kühlt es sich dann ab auf insgesamt 19 Grad und morgen geht es dann wieder rauf mit den Temperaturen. Da bekommen wir maximal 32 Grad. Dazu ein Mix aus Sonne und Wolken.
5: Es ist 19 Uhr. 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
8: Ich bin Babette Büchner. Die Bundesregierung hat alle Seiten zur Umsetzung der vereinbarten Waffenruhe im Irankrieg aufgerufen. Man nutze die Kontakte insbesondere zu den israelischen Partnern, damit das Rahmenabkommen mit Leben erfüllt werde, sagte ein Sprecher des Auswärtigen Amts in Berlin.
9: Voraussetzung ist aber, dass die Hisbollah ihre Angriffe auf den Norden Israels wirklich glaubhaft einstellt. Und ich glaube, da sind wir noch nicht so ganz, so der Sprecher weiter. Deutschland ist nicht Teil des bilateralen Rahmenabkommens zwischen den USA und dem Iran, das eine Waffenruhe an allen Fronten vorsieht, also auch im Libanon. Israel und die vom Iran unterstützte Hisbollah-Miliz hatten sich zuletzt gegenseitig Verstöße gegen die Waffenruhe vorgeworfen. Aus Berlin, David Riemer.
8: Die Linke hat eine neue Doppelspitze. Neben der bisherigen Co-Vorsitzenden Ines Schwertner wählten die Delegierten auf ihrem Bundesparteitag am Nachmittag den Bundestagsabgeordneten Luigi Partisano. Er erzielte mit nur gut 53% der Stimmen allerdings ein schwaches Ergebnis. Gestern hatte die Partei ihre Linie in Bezug auf den Nahostkonflikt verschärft und beschlossen, das israelische Vorgehen im Gazastreifen als Völkermord zu bezeichnen. Zum Monatsende läuft der Tankrabatt aus. Laut einer YouGov-Umfrage halten 7 von 10 Deutschen aber weitere Erleichterungen für nötig. Dabei würden sich die meisten dafür aussprechen, die Spritsteuersenkung einfach zu verlängern.
10: Zwar ist ein Großteil der Befragten dafür, den Tankrabatt über den 30. Juni hinaus zu verlängern, aber die Maßnahme ist umstritten. Studien zufolge reichen die Mineralölfirmen die Spritsteuersenkung nämlich nicht zu 100% an die Verbraucher weiter. Gleichzeitig finden nur die wenigsten, dass der Tankrabatt wirklich etwas gebracht hat. Besser kommen andere Entlastungen an. Einen Spritpreisdeckel halten 3/4 der Befragten für sinnvoll und sogar 9 von 10 halten geringere Mehrwertsteuern auf Lebensmittel für die größte Entlastung. Tanja Wagner, Nachrichtenredaktion.
8: Und zum Sport. Der Countdown läuft. Um 22 Uhr tritt die DFB-Elf bei der Fußball-WM gegen die Elfenbeinküste an. Nach dem 7:1 gegen Curaçao will das Team von Bundestrainer Julian Nagelsmann den zweiten Sieg. Damit wäre Deutschland sicher in der K.O.-Runde. Vorher spielen die Niederlande gegen Schweden.
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4: Ich bin David Büchner. Der Iran will die Straße von Hormuz wieder für die Durchfahrt aller Schiffe sperren. Begründet wird das damit, dass Israel die Waffenruhe im Südlibanon nicht eingehalten habe. Das US-Militär erklärte wenig später, die Freiheit der Schifffahrt werde dort weiter durchgesetzt. Der Schiffsverkehr habe heute zugenommen. 55 Schiffe mit unter anderem 17 Millionen Barrel Öl hätten die Meerenge passiert. Die Linke hat eine neue Doppelspitze. Neben der bisherigen Co-Vorsitzenden Ines Schwertner wählte ein Parteitag in Potsdam den Bundestagsabgeordneten Luigi Pantisano. Der 46-Jährige erzielte mit nur gut 53% allerdings ein schwaches Ergebnis.
5: Pantisanos Wunschziel waren mehr als 70% gewesen. Sein Vorgänger Jan van Aken hatte 2024 fast 90% bekommen. Möglicher Hintergrund für das knappe Ergebnis könnte sein, dass Pantisano bisher oft schärfer formuliert, als es von Van Aken bekannt ist. In einem Bild-Interview hat er zuletzt die CDU in einem Atemzug mit faschistischer Politik genannt. Schwertner wurde mit knapp 86% im Amt bestätigt. Aus Berlin, David Riemer.
4: Die Hitzewelle in Teilen Europas sorgt in Frankreich für einen Ausnahmezustand. Der französische Wetterdienst verhängte für morgen fast im ganzen Land die höchste oder zweithöchste Warnstufe mit erwarteten Spitzentemperaturen zwischen 38 und 41 Grad. Die Regierung schaut dabei besonders auf die morgen vielerorts in Frankreich geplante Fête de la Musique. Die Departements mit roter Warnstufe dürfen Verbote für Alkoholkonsum auf öffentlichen Wegen erlassen. Und zum Sport. Der Countdown läuft. Um 22 Uhr tritt die DFB-Elf bei der Fußball-WM gegen die Elfenbeinküste an. Nach dem 7:1 gegen Curaçao will die Mannschaft den zweiten Sieg. Damit wäre Deutschland sicher in der K.O.-Runde. Einfach zu schlagen ist der Gegner aber nicht, meint Bundestrainer Julian Nagelsmann.
6: Was ihre große Stärke ist, schon so, dass sie natürlich alle eine gute Körperlichkeit haben. Sie haben extrem offensive Außenverteidiger. Sie haben, egal wer dann vorne spielt, eigentlich auf allen drei vorderen Positionen sehr, sehr viel Tempo. Wir haben Maßnahmen ergriffen und haben das auch trainiert, was wir machen müssen, dass wir möglichst viele Stärken wegnehmen. Das werden wir nicht immer schaffen, weil der Gegner dafür zu gut ist.
4: Vorher spielen die Niederlande gegen Schweden.
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1: Ich bin Ursula Winkler. Nach Angaben des Vermittlerstaats Pakistan sollen heute in der Schweiz Gespräche zwischen dem Iran und den USA geführt werden. Daran sollen Vertreter der USA, des Irans sowie die Vermittler Pakistan und Katar teilnehmen. Ziel ist die Beilegung des Irankriegs.
2: Im Vorfeld hatte der Iran angekündigt, Verhandler in die Schweiz zu entsenden, um die Details des Rahmenabkommens zu diskutieren. Teheran erklärte, der Iran halte sich an die Vereinbarungen, während die USA bereits den ersten Absatz des Abkommens verletzt hätten. Die zugesagte Waffenruhe im Libanon sei nicht umgesetzt worden, hieß es. Deshalb hatte der Iran am Nachmittag mitgeteilt, die Straße von Hormuz wieder für die Durchfahrt aller Schiffe zu sperren. David Riemer, Nachrichtenredaktion.
1: Zum Monatsende läuft der Tankrabatt aus. Laut einer YouGov-Umfrage halten 7 von 10 Deutschen weitere Erleichterungen, was die hohen Preise angeht, schon für nötig. Dabei würden sich die meisten dafür aussprechen, die Spritsteuersenkung einfach zu verlängern.
3: Zwar ist ein Großteil der Befragten dafür, den Tankrabatt über den 30. Juni hinaus zu verlängern, aber die Maßnahme ist umstritten. Studien zufolge reichen die Mineralölfirmen die Spritsteuersenkung nämlich nicht zu 100% an die Verbraucher weiter. Gleichzeitig finden nur die wenigsten, dass der Tankrabatt wirklich etwas gebracht hat. Besser kommen andere Entlastungen an. Einen Spritpreisdeckel halten 3/4 der Befragten für sinnvoll, 8 von 10 wären dafür, die Stromsteuer zu senken und sogar 9 von 10 halten geringere Mehrwertsteuern auf Lebensmittel für die größte Entlastung. Tanja Wagner, Nachrichtenredaktion.
1: Ein großer Waldbrand hält die Feuerwehr auf der griechischen Insel Euböa in Atem. Das Feuer brach am Mittag aus. Die Feuerwehr rief die Menschen per Tweet dazu auf, die betroffenen Dörfer vorsorglich zu verlassen. Laut Medienberichten sind 120 Feuerwehrleute, 35 Löschzüge, 7 Hubschrauber und 8 Flugzeuge im Einsatz. Die Insel-Online-Plattform Evima berichtete, die Flammen näherten sich bereits Häusern. In der Region herrscht starker Wind, der die Flammen antreibt und verbreitet. Es ist der erste große Waldbrand in diesem Jahr in Griechenland. Zum Fußball. Die Niederländer haben wieder beste Aussichten auf die K.O.-Runde der WM. Die Oranje-Auswahl gewann mit 5:1 gegen Schweden und zog in der Gruppe F auf Platz 1.
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